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1: Im Moment ist der Himmel überwiegend klar bei Tiefstwerten zwischen 17 und 10 Grad. Heute am Sonntag geht es dann wieder sonnig weiter bei Temperaturen zwischen 28 und 34 Grad. Auch der Montag bringt Sonnenschein von früh bis spät. Es wird noch ein bisschen heißer bis 36 Grad. Ab Dienstag kann es dann erste Gewitter geben.
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2: Geblitzt wird gerade in Augsburg in der Oskar-von-Miller-Straße und in Augsburg Oberer Graben. Fehlt noch was? Staus und Blitzer könnt ihr uns gerne per WhatsApp zuschicken an die 0821 50 242 26. Alle Blitzer findet ihr auf radioaugsburg.de.
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1: Ich bin Hendrik Daum. Die iranischen Revolutionsgarden haben vor kurzem die vollständige Schließung der Straße von Hormuz bekannt gegeben. Die Sperre der für den Handel wichtigen Meerenge gelte bis auf Weiteres, heißt es. Zuvor seien Warnschüsse auf ein Schiff abgefeuert worden, das eine nicht genehmigte Route befahren habe. Schon zuvor hatte sich der Konflikt zwischen Iran und den USA weiter verschärft. Irans neuer oberster Führer Mojtaba Khamenei kündigte Rache an für die Tötung seines Vaters durch die US-israelischen Angriffe. CSU-Chef Söder spricht sich klar dafür aus, Minijobs beizubehalten. Denn, so Söder, eine Abschaffung der Minijobs würde wichtigen Branchen wie der Gastronomie, dem Einzelhandel oder der Landwirtschaft schwer schaden. Die schwarz-rote Koalition prüft derzeit, ob Minijobs in die Rentenversicherung einbezogen werden könnten. Dieses Vorhaben begrüßt der Sozialverband Deutschland ausdrücklich als wichtigen Schritt gegen Altersarmut, besonders für Frauen. Im unterfränkischen Kitzingen ist ein 19-Jähriger der Polizei davongerast und hat danach einen Unfall gebaut. Die Polizei wollte ihn stoppen, weil das Auto wohl mit falschem Namen gemietet wurde. Bei seiner Flucht krachte er erst gegen eine Leitplanke und dann in ein anderes Auto. Der 19-Jährige, sein gleichaltriger Beifahrer und die Fahrerin des anderen Autos wurden leicht verletzt. Die Polizei hat den jungen Mann vorübergehend festgenommen und ermittelt jetzt gegen ihn, unter anderem wegen Betrugs und Gefährdung des Straßenverkehrs. England ist ins Halbfinale der Fußball-WM eingezogen. Das Team von Trainer Thomas Tuchel setzte sich gegen Norwegen mit 2:1 nach Verlängerung durch. Beide Tore für England schoss Jude Bellingham. Und England trifft im Halbfinale am Mittwoch auf den Sieger der Viertelfinalpartie, Argentinien gegen die Schweiz. Und die ist gerade eben angepfiffen worden.
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1: Im Moment ist der Himmel überwiegend klar bei Tiefstwerten zwischen 17 und 10 Grad. Heute am Sonntag geht es dann wieder sonnig weiter bei Temperaturen zwischen 28 und 34 Grad. Auch der Montag bringt Sonnenschein von früh bis spät. Es wird noch ein bisschen heißer, bis 36 Grad. Ab Dienstag kann es dann erste Gewitter geben.
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2: Geblitzt wird gerade in Augsburg in der Oskar-von-Miller-Straße und in Augsburg Oberer Graben. Fehlt noch was? Staus und Blitzer könnt ihr uns gerne per WhatsApp zuschicken an die 0821 50 242 26. Alle Blitzer findet ihr auf radioaugsburg.de.
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1: Im Moment ist der Himmel überwiegend klar bei Tiefstwerten zwischen 17 und 10 Grad. Heute am Sonntag geht's dann wieder sonnig weiter bei Temperaturen zwischen 28 und 34 Grad. Auch der Montag bringt Sonnenschein von früh bis spät. Es wird noch ein bisschen heißer bis 36 Grad. Ab Dienstag kann es dann erste Gewitter geben.
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2: Geblitzt wird gerade in Augsburg in der Oskar-von-Miller-Straße und in Augsburg Oberer Graben. Fehlt noch was? Staus und Blitzer könnt ihr uns gerne per WhatsApp zuschicken an die 0821 50 242 26. Alle Blitzer findet ihr auf radioaugsburg.de.
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0: weitere Lösungen als Werke dicht zu machen und weitere Einsparungen an den Standorten könnten der bessere Weg sein. Der Sparplan bei VW sieht unter anderem vor, zehntausende Stellen zu streichen und die Modellflotte deutlich zu verkleinern. Neue Eskalation im Konflikt zwischen den USA und dem Iran. Das US-Militär hat wieder damit begonnen, massiv iranische Stellungen anzugreifen. Die derzeitigen Angriffe, heißt es, seien eine Reaktion, nachdem der Iran ein Containerschiff in der Straße von Hormuz beschossen hat. An Bord soll ein Feuer ausgebrochen sein. Schon vor Beginn der neuen US-Luftschläge haben die iranischen Revolutionsgarden bekannt gegeben, dass die Straße von Hormuz bis auf Weiteres geschlossen wird. Nach dem Großbrand am Freitagabend im Nürnberger Süden sucht die Polizei jetzt nach Zeugen. Das Feuer war aus noch unbekannter Ursache auf dem Gelände der früheren Westernstadt Foxville Ranch ausgebrochen. Viele der leerstehenden Holzgebäude brannten nieder. Die Flammen griffen auch auf den umliegenden Wald in der Nähe des Messegeländes über. Ein Campingplatz und ein Open-Air-Konzert mussten geräumt werden. 380 Feuerwehrleute waren im Einsatz. Verletzt wurde zum Glück niemand. England ist ins Halbfinale der Fußball-WM eingezogen. Das Team von Trainer Thomas Tuchel setzte sich gegen Norwegen mit 2:1 nach Verlängerung durch. Beide Tore für England schoss Jude Bellingham. Im Halbfinale am Mittwoch treffen die Engländer dann auf den Sieger der aktuell laufenden Viertelfinalpartie, Argentinien gegen die Schweiz. Hier ist gerade Halbzeit und die Argentinier führen mit 1:0.
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0: Wolkenlos und mit Frühwerten zwischen 17 und 10 Grad, so geht's rein in diesen Sonntag. Ja, und der zeigt sich heute wieder überall sonnig bei Temperaturen zwischen 28 und 34 Grad. Auch morgen zum Wochenstart gibt's Sonnenschein von früh bis spät und es wird noch ein bisschen heißer bis 36 Grad. Ab Dienstag kann es dann erste Gewitter geben.
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2: Geblitzt wird gerade in Augsburg in der Oskar-von-Miller-Straße und in Augsburg Oberer Graben. Fehlt noch was? Staus und Blitzer könnt ihr uns gerne per WhatsApp zuschicken an die 0821 50 242 26. Alle Blitzer findet ihr auf radioaugsburg.de.
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1: Wolkenlos und mit Frühwerten zwischen 17 und 10 Grad, so geht's rein in diesen Sonntag. Ja, und der zeigt sich heute wieder überall sonnig bei Temperaturen zwischen 28 und 34 Grad. Auch morgen zum Wochenstart gibt's Sonnenschein von früh bis spät und es wird noch ein bisschen heißer bis 36 Grad. Ab Dienstag kann es dann erste Gewitter geben.
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2: Geblitzt wird gerade in Augsburg in der Oskar-von-Miller-Straße und in Augsburg Oberer Graben. Fehlt noch was? Staus und Blitzer könnt ihr uns gerne per WhatsApp zuschicken an die 0821 50 242 26. Alle Blitzer findet ihr auf radioaugsburg.de.
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1: Ich bin Hendrik Daum. Diese Aussage von Volkswagen-Chef Blume kommt überraschend, denn er hat sich kritisch über Werksschließungen geäußert. Blume sagte der Bild am Sonntag, es gebe

0: ausgebrochen sein. Schon vor Beginn der neuen US-Luftschläge haben die iranischen Revolutionsgarden bekannt gegeben, dass die Straße von Hormuz bis auf Weiteres geschlossen wird. Nach dem Großbrand am Freitagabend im Nürnberger Süden sucht die Polizei jetzt nach Zeugen. Das Feuer war aus noch unbekannter Ursache auf dem Gelände der früheren Westernstadt Foxville Ranch ausgebrochen. Viele der leerstehenden Holzgebäude brannten nieder. Die Flammen griffen auch auf den umliegenden Wald in der Nähe des Messegeländes über. Ein Campingplatz und ein Open-Air-Konzert mussten geräumt werden. 380 Feuerwehrleute waren im Einsatz. Verletzt wurde zum Glück niemand. England ist ins Halbfinale der Fußball-WM eingezogen. Das Team von Trainer Thomas Tuchel setzte sich gegen Norwegen mit 2:1 nach Verlängerung durch. Beide Tore für England schoss Jude Bellingham. Im Halbfinale am Mittwoch treffen die Engländer dann auf den Sieger der aktuell laufenden Viertelfinalpartie, Argentinien gegen die Schweiz. Hier ist gerade Halbzeit und die Argentinier führen mit 1:0.
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0: Wolkenlos und mit Frühwerten zwischen 17 und 10 Grad, so geht's rein in diesen Sonntag. Ja, und der zeigt sich heute wieder überall sonnig bei Temperaturen zwischen 28 und 34 Grad. Auch morgen zum Wochenstart gibt's Sonnenschein von früh bis spät und es wird noch ein bisschen heißer bis 36 Grad. Ab Dienstag kann es dann erste Gewitter geben.
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2: Geblitzt wird gerade in Augsburg in der Oskar-von-Miller-Straße und in Augsburg Oberer Graben. Fehlt noch was? Staus und Blitzer könnt ihr uns gerne per WhatsApp zuschicken an die 0821 50 242 26. Alle Blitzer findet ihr auf radioaugsburg.de.
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1: Wolkenlos und mit Frühwerten zwischen 17 und 10 Grad, so geht's rein in diesen Sonntag. Ja, und der zeigt sich heute wieder überall sonnig bei Temperaturen zwischen 28 und 34 Grad. Auch morgen zum Wochenstart gibt's Sonnenschein von früh bis spät und es wird noch ein bisschen heißer bis 36 Grad. Ab Dienstag kann es dann erste Gewitter geben.
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2: Geblitzt wird gerade in Augsburg in der Oskar-von-Miller-Straße und in Augsburg Oberer Graben. Fehlt noch was? Staus und Blitzer könnt ihr uns gerne per WhatsApp zuschicken. An die 0821 50 242 26. Alle Blitzer findet ihr auf radioaugsburg.de.
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1: Ich bin Moritz Einzel. Guten Morgen. Das Halbfinale bei der Fußball-WM ist komplett. Argentinien ist als letztes Team unter die besten vier vorgestoßen. Der Titelverteidiger besiegte im Viertelfinale die Schweiz mit 3:1 nach Verlängerung. Zuvor hatte bereits England die Norweger besiegt mit 2:1 nach Verlängerung. Am Mittwoch spielen damit England und Argentinien gegeneinander um den Finaleinzug. Bereits am Dienstag bestreiten Frankreich und Spanien das andere WM-Halbfinale. Im vergangenen Juni mit der extremen Hitzewelle hat es bundesweit mindestens 99 Badetote gegeben. Damit sind so viele Menschen ertrunken wie in keinem anderen Juni seit 2003. Das hat die Deutsche Lebensrettungsgesellschaft mitgeteilt. Präsidentin Vogt forderte, die eigenen Fähigkeiten

0: Bei Nachzeugen. Das Feuer war aus noch unbekannter Ursache auf dem Gelände der früheren Westernstadt Foxville Ranch ausgebrochen. Viele der leerstehenden Holzgebäude brannten nieder. Die Flammen griffen auch auf den umliegenden Wald in der Nähe des Messegeländes über. Ein Campingplatz und ein Open-Air-Konzert mussten geräumt werden.
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0: Auch heute am Sonntag geht's im ganzen Freistaat sonnig weiter bei Badeseetemperaturen zwischen 28 und 34 Grad. Auch morgen zum Wochenstart gibt's Sonnenschein von früh bis spät und es wird noch ein bisschen heißer bei bis zu 36 Grad. Am Dienstag kann's dann erste Gewitter geben.
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2: Geblitzt wird gerade in Augsburg in der Oskar-von-Miller-Straße und in Augsburg Oberer Graben. Fehlt noch was? Staus und Blitzer könnt ihr uns gerne per WhatsApp zuschicken an die 0821 50 242 26. Alle Blitzer findet ihr auf radioaugsburg.de.
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1: Auch heute am Sonntag geht es im ganzen Freistaat sonnig weiter bei Badeseetemperaturen zwischen 28 und 34 Grad. Auch morgen zum Wochenstart gibt es Sonnenschein von früh bis spät und es wird noch ein bisschen heißer bei bis zu 36 Grad. Am Dienstag kann es dann erste Gewitter geben.
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2: Geblitzt wird gerade in Augsburg in der Oskar-von-Miller-Straße und in Augsburg Oberer Graben. Fehlt noch was? Staus und Blitzer könnt ihr uns gerne per WhatsApp zuschicken an die 0821 50 242 26. Alle Blitzer findet ihr auf radioaugsburg.de.
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1: Ich bin Moritz Einzel. Guten Morgen. Bei der Fußball-WM hat die Schweiz die Sensation verpasst und ist im Viertelfinale an Weltmeister Argentinien gescheitert. In Kansas City unterlagen die Eidgenossen den Argentiniern in Unterzahl mit 1:3 nach Verlängerung. Torwart Gregor Kobel von Borussia Dortmund war dennoch stolz auf sein Team.
2: Ich bin riesig stolz sogar auf die Mannschaft auch. Wie wir heute wieder das ganze Turnier sowieso, dass wir es geschafft haben, bis dahin zu kommen. Dass wir so lange gekämpft haben, bis am Schluss alles versucht haben, alles hingegeben haben.
1: Argentinien trifft nun im Halbfinale am Mittwoch auf England. Die von Thomas Tuchel trainierten Engländer hatten zuvor in Miami Norwegen mit 2:1 nach Verlängerung besiegt. Das erste WM-Halbfinale bestreiten am Dienstag Frankreich und Europameister Spanien. Das US-Militär hat in der Nacht erneut Ziele im Iran angegriffen. Laut dem US-Regionalkommando war die Attacke eine Reaktion auf einen Angriff der iranischen Revolutionsgarden auf ein Containerschiff in der Straße von Hormuz. Ein Besatzungsmitglied wird vermisst, das Schiff ist schwer beschädigt. Im vergangenen Monat mit seiner extremen Hitzewelle sind bundesweit so viele Menschen ertrunken wie seit mehr als 20 Jahren in keinem Juni. Nach Angaben der Deutschen Lebensrettungsgesellschaft starben mindestens 99 Menschen. Die DLRG warnt, dass bei weiteren Hitzewellen erneut viele Menschen im Wasser ums Leben kommen könnten. Besonders betroffen waren Männer und junge Menschen.

0: 34 Grad. Auch morgen zum Wochenstart gibt's Sonnenschein von früh bis spät und es wird noch ein bisschen heißer bei bis zu 36 Grad. Am Dienstag kann es dann erste Gewitter geben.
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2: Geblitzt wird gerade in Augsburg in der Oskar-von-Miller-Straße und in Augsburg Oberer Graben. Fehlt noch was? Staus und Blitzer könnt ihr uns gerne per WhatsApp zuschicken an die 0821 50 242 26. Alle Blitzer findet ihr auf radioaugsburg.de.
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1: Auch heute am Sonntag geht es im ganzen Freistaat sonnig weiter bei Badeseetemperaturen zwischen 28 und 34 Grad. Auch morgen zum Wochenstart gibt es Sonnenschein von früh bis spät und es wird noch ein bisschen heißer bei bis zu 36 Grad. Am Dienstag kann es dann erste Gewitter geben.
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2: Geblitzt wird gerade in Augsburg in der Oskar-von-Miller-Straße und in Augsburg Oberer Graben. Fehlt noch was? Staus und Blitzer könnt ihr uns gerne per WhatsApp zuschicken an die 0821 50 242 26. Alle Blitzer findet ihr auf radioaugsburg.de.
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1: Ich bin Moritz Einzel. Guten Morgen. Bei der Fußball-WM hat Argentinien am frühen Morgen das Halbfinale erreicht. Der Titelverteidiger besiegte im Viertelfinale die Schweiz mit 3:1 nach Verlängerung. Der Schweizer Keeper Gregor Kobel war trotz der Niederlage stolz auf sein Team.
2: Ja, ich bin riesig stolz auf die Mannschaft, auf die Einstellung, auf die Art und Weise, wie wir auf dem Platz sind. Tut mega weh, jetzt natürlich so ausscheiden.
1: Bereits zuvor gewann England gegen Norwegen 2:1 nach Verlängerung. Thomas Tuchel, der Coach der Three Lions, war zufrieden mit dem Ergebnis, aber nicht mit der Leistung.
3: We made life very, very difficult for ourselves today. The result is fantastic. We're in the last four. It's amazing, but not happy with the performance.
1: Im WM-Halbfinale am Mittwoch trifft England auf Argentinien. Schon am Dienstag spielt Frankreich gegen Spanien. Im Juni sind in Bayern so viele Menschen ertrunken wie in kaum einem anderen Bundesland. Die Deutsche Lebensrettungsgesellschaft zählte 21 Tote im Freistaat. Nur in Nordrhein-Westfalen war es noch einer mehr. Die meisten Badetoten waren der DLRG-Auswertung zufolge jung und männlich. Das US-Militär hat wieder den Iran angegriffen. Laut US-Zentralkommando sind die neuen Attacken eine Reaktion darauf, dass der Iran ein Containerschiff in der Straße von Hormuz beschossen hat. An Bord soll ein Feuer ausgebrochen sein. Ein Besatzungsmitglied wird vermisst. Volkswagen-Chef Blume hat sich kritisch über Werksschließungen geäußert. Blume sagte der Bild am Sonntag, es gebe intelligentere Lösungen, als Werke dicht zu machen. Stattdessen könnten weitere Einsparungen an den Standorten der bessere Weg sein. Zuletzt war darüber spekuliert worden, dass der VW-Vorstand Werke in Hannover, Zwickau, Emden und Neckarsulm schließen könnte.
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1: Auch heute am Sonntag geht's im ganzen Freistaat sonnig.

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1: In dieser Woche war wieder ordentlich was los bei uns in Augsburg. Die Ulrichswoche, die Woche zu Ehren unseres Bistums Heiligen, wurde gefeiert. Und wir blicken gleich mal auf die Highlights. Ich bin David Kempin und wünsche euch einen schönen Sonntagmorgen.

0: Einen schönen Sonntagmorgen wünsche ich euch, ihr hört Radio Augsburg. Was war in dieser Woche wieder los in Augsburg? Immer wieder hat man riesige Menschentrauben singend und betend durch die Augsburger Innenstadt ziehen sehen. Vom Kind bis zum Senior war alles mit dabei. Es ist wieder Ulrichswoche in Augsburg, die Festwoche unseres Bistums Heiligen, und Eva Fischer blickt auf die Highlights zurück.
1: Die Männerwallfahrt ist jedes Jahr ein Highlight der Ulrichswoche. Um die 1000 Männer sind am Dienstagabend wieder nach Augsburg gekommen, aus allen Ecken des Bistums. Einige sind sogar 24 Stunden zu Fuß, 60 Kilometer von Türkheim bis nach Augsburg dafür gelaufen.
2: War ein bisschen anstrengend, also ich war froh, dass die längere Pause war. Also war wirklich sehr schön und war ein faszinierendes Erlebnis, da mal durch die Nacht zu laufen.
3: Es ist ja eine spirituelle Erfahrung auch, eben im Schweigen zu gehen, und man macht ja auch kurze Gebetszeiten und Impulse.
4: Unterwegs zu sein ist einfach herrlich. Habe ich zwar die Schmerzen gehabt, okay, aber es war einfach schön.
5: Man kommt einmal zur Ruhe, macht sich einmal Gedanken über Sachen, wo man sonst einfach die Zeit nicht hat dazu.
1: Fahnenschwenkend und laut singend haben sich dann am Morgen darauf auch die Frauen auf den Weg gemacht. Frieden, im Kleinen wie im Großen, ist immer das große Anliegen der Frauenwallfahrt des KDFB. So wie Ulrike Stohwasser, die Diözesanvorsitzende des Frauenbundes, sind die meisten der 300 Frauen noch vor Sonnenaufgang aufgestanden, um dabei zu sein.
6: Also das kann ich selber sagen, ich bin ja aus Nördlingen. Heute hat man es nicht ganz so gespürt, weil es eben der Regen ein bisschen da war. Aber wenn man sieht, wie die Stadt auch zum Leben erwacht nach diesem Sonnenaufgang, das ist so wahnsinnig schön, durch diese ruhige Stadt zu gehen, zu beten für diesen Frieden. Und man hat dann auch innerlich diesen Frieden, diese Ruhe, man spürt ihn richtig. Und ich glaube, das ist ein Grund, dass man sagt, ja, da bin ich dabei, das tut mir einfach gut.
1: So richtig bunt, lebendig und quirlig wurde es dann am Mittwochmittag, als mehr als 600 Kinder aus 26 katholischen Kitas zur Ulrichsbasilika gekommen sind, um ihren Bistumsheiligen zu feiern.
7: Heute ist ein Riesenfest. Ja, ich freue mich aufs Liedersingen.
8: Wir wissen schon, dass der heilige Ulrich ein guter Mann war. Das ist ein Bischof.
9: Der sieht aus wie der Nikolaus.
10: Aber bloß man erkennt den, weil er einen Fisch in der Hand hat.
11: Der hat früher, als in Augsburg Krieg war, hat er die Stadtmauer gebaut, damit die anderen nicht angreifen können. Und er wollte so sein wie Gott und den anderen helfen, wie ein Bischof.
1: Ob jung, ob alt, ob mit oder ohne Behinderung, ob zu Fuß, mit dem Zug oder mit dem Rad, der heilige Ulrich hat sie in dieser Woche alle willkommen geheißen. Und so kann er am Sonntagabend, wenn die Ulrichswoche ausklingt und sein Schrein wieder in die Krypta zurückgebracht wird, bis zum nächsten Jahr ruhen.
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0: Das ist der Sonntag mit Radio Augsburg. Tausende Tote und Verletzte, völlig zerstörte Gebäude und Infrastruktur. Das Erdbeben in Venezuela ist eine menschliche Tragödie. Um den Opfern zu helfen, hat das Bistum Augsburg Soforthilfe in Höhe von 20.000 Euro bereitgestellt. Es ruft aber auch uns alle zum Spenden auf. Anton Stegmeier, Leiter der Abteilung Weltkirche.
1: Wir als Diözese bitten jetzt einfach Spenderinnen und Spender, an den bischöflichen Hilfsfonds zu spenden oder auch andere Quellen, die ja im Fernsehen jetzt laufen, die die Menschen auch wahrnehmen können, wo sie einfach einen Bezug dazu haben. Aber helfen ist jetzt wichtig. Die Hilfe kommt zu 100% an, das können wir sagen, weil eben wir dahinter stehen als Bistum, die Verwaltungskosten zum Beispiel übernehmen, aber auch Adveniat als Hilfswerk.
0: Das Bistum Augsburg ist seit Jahrzehnten über das bischöfliche Hilfswerk Adveniat und durch die Aktion Priesterpatenschaften mit dem südafrikanischen Land Venezuela verbunden.

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1: Auch heute am Sonntag geht es im ganzen Freistaat sonnig weiter bei Badeseetemperaturen zwischen 28 und 34 Grad. Auch morgen zum Wochenstart gibt es Sonnenschein von früh bis spät und es wird noch ein bisschen heißer bei bis zu 36 Grad. Am Dienstag kann es dann erste Gewitter geben.
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2: Geblitzt wird gerade auf der A8 Höhe Gersthofen und in Augsburg in der Oskar-von-Miller-Straße. Fehlt noch was? Staus und Blitzer könnt ihr uns gerne per WhatsApp zuschicken an die 0821 50 242 26. Alle Blitzer findet ihr auf radioaugsburg.de.
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3: Jakober Kirchweih steht wieder an, das älteste Volksfest in Augsburg. Am kommenden Freitag geht's los und wir werfen gleich in wenigen Minuten einen Blick auf die Wurzeln der Jakober Kirchweih. Bleibt dran, ich bin David Kempin, schönen guten Morgen.

0: Einen schönen Sonntag wünsche ich euch mit Radio Augsburg. Schönen guten Morgen. Die Jakoberkirchweih ist das älteste Volksfest in Augsburg. Am kommenden Freitag geht es wieder los. 3 Tage lang wird auf dem Augsburger Jakobsplatz gefeiert. Aber neben Musik, Speis und Trank gibt es auch wieder ein breites kulturelles und spirituelles Programm rund um die Pilgergeschichte von Augsburg. Denn genau darin hat die Jakoberkirchweih ihre Wurzeln. Eva Fischer berichtet.
1: Schon im 12. Jahrhundert pilgerten zahlreiche Menschen durch unser Bistum Augsburg und schon damals sammelten sie sich an einer kleinen Holzkapelle vor den Toren der Augsburger Altstadt. Denn damals war das Pilgern eine ganz schön gefährliche Sache. Wehrlose Pilger wurden schnell zum Opfer von Räubern und Landstreichern, erzählt Brigitte Tanneberger von der Jakobus-Pilgergemeinschaft in Augsburg.
2: Die Pilger, die mussten sich ja irgendwie zusammensammeln und die haben sich immer in zu Handelsgruppen auch zusammengefügt und deswegen auch die Kirchweih, also dass das hier ein Markt war und die sich zusammensammeln konnten, um dann aufzubrechen, eben in Richtung Santiago.
1: Die Jakoberkirchweih war ursprünglich also ein sicherer Treffpunkt für Pilger. Aber auch eine wichtige Gelegenheit, um sich mit Kleidung und Lebensmitteln einzudecken.
2: Dann oft auch, um sich finanziell zu versorgen, weil man musste ja auch Geld mitnehmen und es gab noch keine Banken früher, wo man immer mal einen Geldautomaten hatte. Also man hatte ja auch dieses finanzielle Problem.
1: Warum aber gerade Augsburg? Ganz einfach, die Fuggerstadt war schon damals ein ganz wichtiger Knotenpunkt, sagt Tanneberger.
2: Und wir haben ja in Augsburg eben nicht nur den Jakobusweg, wir haben die Via Romea, die ja von Stade nach Rom führt. Wir haben jetzt den Lutherweg, der eben neu entstanden ist, aber auch den Martinusweg.
1: Und noch heute machen viele Pilger auf ihrem Weg Rast in Augsburg. Und damals wie heute finden sie Schutz und Obdach in der Pilgerherberge im Kirchturm der alten Jakobskirche.
0: An die Tradition der Jakobspilger erinnert auch der alljährliche Jakobuslauf der DJK. Mehrere hundert Kinder und Erwachsene werden auch am kommenden Samstag wieder daran teilnehmen und auf unterschiedlichen Strecken von 5 bis 10 Kilometern laufen. Anmelden könnt ihr euch über die Webseite der DJK Augsburg.
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1: Ich bin Moritz Einzel. Guten Morgen. Argentinien steht bei der Fußball-WM im Halbfinale. Der Titelverteidiger hat sich im Viertelfinale gegen die Schweiz mit 3:1 nach Verlängerung durchgesetzt. Die Eidgenossen verpassten die Sensation. Torwart Gregor Kobel fand, sein Team hätte nach großem Kampf zumindest das Elfmeterschießen verdient gehabt.
2: So wie wir kämpft und so wie wir innen, was wir innen gesteckt haben, fühlt sich so unfair an, dass wir dort wenigstens noch die Chance bekommen, den Penalty schiessen.
1: Zuvor gewann England gegen Norwegen 2:1 nach Verlängerung. Mit der Leistung war Coach Thomas Tuchel nicht zufrieden, betonte aber, was England gespielt habe, sei pure Mentalität gewesen, die man in Flaschen abfüllen und verkaufen könnte.
3: This is pure mentality. You can bottle it up and sell it.
1: Am Mittwoch stehen sich nun England und Argentinien im WM-Halbfinale gegenüber. Schon am Dienstag spielt Frankreich gegen Spanien. Gibt's vielleicht doch keine Werksschließungen bei Volkswagen? Konzernchef Blume hat der Bild am Sonntag gesagt, es gäbe intelligentere Lösungen, als Werke dicht zu machen. Er deutete an, dass weitere Einsparungen an Standorten der bessere Weg sein könnten. Der Sparplan bei VW sieht vor, zehntausende Stellen zu streichen und die Modellflotte deutlich zu verkleinern. Neue Eskalation im Konflikt zwischen den USA und dem Iran. Das US-Militär hat wieder iranische Stellungen angegriffen. Eine Reaktion, so heißt es, nachdem der Iran ein Containerschiff in der Straße von Hormuz beschossen hat. An Bord soll ein Feuer ausgebrochen sein. Schon vor Beginn der neuen US-Luftschläge hatten die iranischen Revolutionsgarden bekannt gegeben, dass die Straße von Hormuz bis auf Weiteres geschlossen sei. Im Juni mit seiner extremen Hitzewelle hat es bundesweit mindestens 99 Badetote gegeben. Damit sind so viele Menschen ertrunken wie in keinem anderen Juni seit 2003, teilte die Deutsche Lebensrettungsgesellschaft mit. Die meisten der Todesopfer waren jung und männlich.
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1: Heute haben wir wieder viel Sonnenschein, ein paar Quellwolken bilden sich vor allem im Osten. Die Temperaturen erreichen 25 Grad im Bayerischen Wald und bis zu 33 Grad am Main bei Aschaffenburg. Morgen wird es sonnig mit dünnen, hohen Wolken von Südwesten her. Die Temperaturen klettern auf 27 bis 35 Grad. Am Dienstag und Mittwoch wechseln sich Wolken, Sonne und einzelne Schauer und Gewitter ab. Es bleibt sehr warm bis heiß.
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4: Geblitzt wird gerade auf der A8 Höhe Gersthofen und in Augsburg in der Oskar-von-Miller-Straße.

0: Einen schönen Sonntagmorgen wünsche ich euch mit Radio Augsburg. In dieser Woche wurden schon fleißig Kilometer gesammelt, denn das Stadtradeln in Augsburg und der Region ist wieder losgegangen. Sowohl in der Stadt Augsburg als auch im gesamten Landkreis heißt es in den kommenden Wochen wieder kräftig in die Pedale treten und Fahrradkilometer sammeln. Franziska Marzog, die Mobilitätsmanagerin im Landkreis Augsburg.
1: Um mitzumachen, muss man sich einfach anmelden, online über die Stadtradeln-Webseite. Man kann einem Team beitreten oder selbst eins gründen und dann kann man eigentlich direkt schon losradeln.
0: Mitmachen können alle, die in der Stadt Augsburg oder im Landkreis wohnen, arbeiten, zur Schule gehen oder in einem Verein tätig sind. Wo und wann ihr radelt, ist dabei total egal. Ob es zur Arbeit ist, in der Freizeit oder ob ihr in den Urlaub an die Nordsee fahrt. Denn Klimaschutz endet schließlich auch nicht an Stadtgrenzen.
1: Wenn wir kurze Strecken mit dem Rad statt mit dem Auto fahren, bleiben einfach weniger Autos auf der Straße. Und ich sag mal, jedes Auto, was stehen bleibt, bedeutet weniger Abgase und damit auch weniger CO2. Und dann ist es natürlich auch super, weil wir uns auch was Gutes tun und unserer Gesundheit. Man ist draußen aktiv unterwegs, man bewegt sich, man stärkt seinen Kreislauf und man kommt immer den Kopf frei. Und dazu, gerade auch in der heutigen Zeit, Radfahren ist günstig, man ist flexibel. Und im Sommer macht Radfahren auch einfach Spaß.
0: Für Schüler gibt es außerdem das Schulradeln mit ganz besonderen Anreizen, sagt die Mobilitätsmanagerin.
1: Also Schulen sind ein ganz wichtiger Teil für uns, für den Landkreis, weil die auch einfach eine große Kilometerzahl beitragen. Deswegen zeichnen wir auch Schulen nochmal separat aus, die pro Kopf die meisten Kilometer gesammelt haben. Und als Preis verlosen wir an die drei Schulen unsere alkoholfreien Cocktails mit unserer hausinternen Ape-Bar.
0: Also anmelden, mitmachen, Fahrradkilometer sammeln. Wenn ihr gut seid, winken euch bei der Preisverleihung im Herbst tolle Preise. Und solltet ihr eure Heimatgemeinde nicht auswählen können, weil da noch kein Team gegründet wurde, dann könnt ihr auch einfach für den Landkreis Augsburg mitradeln.
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0: Das war der Montag.
1: Eigentlich hätte es ein weiterer Meilenstein für die Sanierung des Augsburger Stadtmarktes werden sollen. Am Montag wurde die neue Brunnenplatte für den Fontänenbrunnen angeliefert. Die ist aber dabei leider kaputt gegangen. Ein weiterer Versuch wird jetzt in der kommenden Woche unternommen. Aber nichtsdestotrotz, der Umbau des Augsburger Stadtmarktes kommt gut voran. Voraussichtlich bis zum Jahresende werden die Arbeiten abgeschlossen sein. Neben dem Bauernmarkt, wo es in Zukunft auch eine Bühne für Open-Air-Veranstaltungen geben wird, wird derzeit auch die Fleischhalle weiter saniert. Sie erhält einen neuen Eingang, einen Ausschank für die Freifläche und neue Sanitär- und Heizungsanlagen.
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1: Heute haben wir wieder viel Sonnenschein, ein paar Quellwolken bilden sich vor allem im Osten. Die Temperaturen erreichen 25 Grad im Bayerischen Wald und bis zu 33 Grad am Main bei Aschaffenburg. Morgen wird es sonnig mit dünnen, hohen Wolken von Südwesten her. Die Temperaturen klettern auf 27 bis 35 Grad. Am Dienstag und Mittwoch wechseln sich Wolken, Sonne und einzelne Schauer und Gewitter ab. Es bleibt sehr warm bis heiß.
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2: Geblitzt wird gerade auf der A8 Höhe Gersthofen und in Augsburg in der Oskar-von-Miller-Straße. Fehlt noch was? Staus und Blitzer könnt ihr uns gerne per WhatsApp zuschicken an die 0821 50 242 26. Alle Blitzer findet ihr auf radioaugsburg.de.
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4: Wer zurzeit abends, spätabends mit dem Auto unterwegs ist, der muss besonders wachsam sein. Denn nicht nur bei Schildern mit Wildwechsel, sondern auch so auf den leeren Straßen steht gut und gerne mal ein Reh vor dem Auto. Und was wir machen können, um nicht in einen Wildunfall zu geraten und was wir machen sollten, wenn es dann doch mal passiert, darüber sprechen wir gleich. Ich bin David Kempin, schönen Sonntag.

0: Einen schönen Sonntag wünsche ich euch. Das ist der Wochenrückblick mit Radio Augsburg. Und wenn wir auf die Woche zurückblicken, blicken wir auch auf viele Wildunfälle zurück. Gerade im Donau-Ries sind viele Wildunfälle passiert. Am vergangenen Wochenende 7 Stück. Und zwar sind da Autos in Rehe, Dachse und Füchse gekracht. Warum es bei uns in der Region gerade auch im Donau-Ries so viele Wildunfälle gibt, das sagt uns Hans Fürst, der erste Vorsitzende der Augsburger Jägervereinigung.
1: Da kommen ein paar Faktoren zusammen. Und zwar ist es generell so, das Wild ist am meisten unterwegs auf den Beinen, wie wir Jäger sagen, in der Dämmerung und Nacht. Und wir haben im Bereich Augsburg speziell einen extrem hohen Pendelverkehr zwischen Stadt und Land, der, wie man ja auch nachlesen kann, in letzter Zeit deutlich zunimmt. Dazu kommt natürlich zusätzlich, dass die Straßen verhältnismäßig gut ausgebaut sind und die Geschwindigkeit immer höher wird.
0: Was kann man denn tun, um Wildunfälle überhaupt erst zu vermeiden?
1: Also generell geht es mal darum, wenn schon mal das Verkehrszeichen da ist, Vorsicht Wildwechsel, wäre es durchaus sinnvoll, ein bisschen vorsichtiger zu fahren. Und wenn man dann Wild tatsächlich auf der Straße hat, einfach, wenn es irgendwie möglich ist, von der Reaktion abblenden, deutlich und scharf bremsen und auf der Straße bleiben. Es hat sich bewährt und es ist schon immer so, nicht dem Wild ausweichen, da passiert meistens noch mehr.
0: Also Steuer festhalten, bremsen, hupen, abblenden, alles was irgendwie hilft, dass das Tier von der Straße kommt, aber nicht ausweichen. Und wenn es dann tatsächlich trotzdem gekracht hat?
1: Wenn dann trotzdem passiert, die Straße absichern, von mir aus wieder gleich die Warnblinkanlage einschalten, die Straße absichern mit Verkehrswarnschild, wenn man ja immer im Auto hat, 100 Meter vorher die Polizei benachrichtigen, weil die Polizei weiß dann immer, wenn man den Ort ein bisschen genau beschreiben kann, welcher Jäger da zuständig ist und dann wird eben der Jäger auch noch benachrichtigt. Das ist eine Pflicht, weil verunfalltes Wild muss dann, auch wenn es weiterläuft, vom Jäger nachgesucht werden und schauen, ob es nicht dann 100 Meter weiter irgendwo beendet. Das verlangt der Tierschutz und da bitten wir halt alle, die Leute, die einen Wildunfall haben, das der Polizei melden, dann geht es den richtigen Weg.
0: Sagt Hans Fürst, der erste Vorsitzende der Augsburger Jägervereinigung zu Wildunfällen in unserer Region. Ich wünsche euch eine gute und unfallfreie Fahrt.
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1: Ich bin Moritz Einzel. Ein Tempolimit auf deutschen Autobahnen könnte einer Studie zufolge die Zahl der Unfallopfer um bis zu 90 pro Jahr senken. Von der Björn-Steiger-Stiftung heißt es, bei einer Höchstgeschwindigkeit von 130 km/h wären es 25-30% weniger Getötete auf Bundesautobahnen. Für eine Einzelmaßnahme sei das eine beachtliche Wirkung. In den USA ist der langjährige republikanische Senator Lindsey Graham gestorben. Das gab sein Büro bekannt. Todesursache war demnach eine kurze schwere Krankheit. Graham, der 71 Jahre alt wurde, vertrat seit 2003 den US-Bundesstaat South Carolina. Er galt als erfahrener Außenpolitiker und enger Vertrauter von Präsident Trump. Gerade erst war Graham von einer Reise in die Ukraine zurückgekehrt. Das US-Militär hat seine jüngste Angriffswelle gegen den Iran beendet. Die Attacke sei ein Vergeltungsschlag für den Angriff auf ein Handelsschiff in der Straße von Hormuz gewesen, teilte das Regionalkommando mit. Demnach wurden 140 iranische Militärziele angegriffen. Bei der Fußball-Weltmeisterschaft steht jetzt auch das zweite Halbfinale fest. England trifft am Mittwoch auf Titelverteidiger Argentinien. Die Engländer setzten sich gegen Norwegen mit 2:1 nach Verlängerung durch. Argentinien behielt gegen die Schweiz mit 3:1 nach Verlängerung die Oberhand. Uli Reitinger berichtet.
2: Der Pokal fürs dämlichste Ausscheiden aus dieser WM geht an die Schweiz. Das Team hatte gerade zum 1:1 Ausgleich getroffen und war drauf und dran, die Sensation zu schaffen. Da hebt Breel Embolo in der 72. Minute ab. Eine klare Schwalbe und die absolut korrekte gelb-rote Karte für den schon mit Gelb vorbelasteten ehemaligen Schalker und Gladbacher. Die Vorentscheidung für insgesamt schwache Argentinier. Sie werden es schwer haben gegen England. Mit seinem zweiten Doppelpack in Folge schießt Jude Bellingham die Three Lions gegen Norwegen eine Runde weiter.
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1: Heute haben wir wieder viel Sonnenschein. Ein paar Quellwolken bilden sich vor allem im Osten. Die Temperaturen erreichen 25 Grad im Bayerischen Wald und bis zu 33 Grad am Main bei Aschaffenburg. Morgen wird es sonnig mit dünnen, hohen Wolken von Südwesten her. Die Temperaturen klettern auf 27 bis 35 Grad. Am Dienstag und Mittwoch wechseln sich Wolken, Sonne und einzelne Schauer und Gewitter ab. Es bleibt sehr warm bis heiß.
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3: Geblitzt wird gerade auf der A8 Höhe Gersthofen und in Augsburg in der Oskar-von-Miller-Straße. Fehlt noch was? Staus und Blitzer könnt ihr uns gerne per WhatsApp zuschicken an die 0821 50 242 26. 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
5: So ein bisschen Respekt habe ich vor dem Tierchen, obwohl es so klein ist und nur so ein paar kleine Flimmerhärchen hat. Aber die können ganz schön gefährlich werden, gerade für Allergiker und auch für Hunde und Katzen. Die Haare des Eichenprozessionsspinners, man kennt's, die Eichenbäume.

0: Einen schönen Sonntag wünsche ich euch mit Radio Augsburg. Das ist der Wochenrückblick und in dieser Woche hat uns ein Thema besonders beschäftigt. Eine haarige Angelegenheit ist das mit dem Eichenprozessionsspinner. Die Haare der Raupe des Falters sind nämlich ziemlich giftig, machen widerliche Hautausschläge, können für Allergiker gefährlich werden und sogar schnüffelnde Hunde und Katzen können fiese Reaktionen von den Haaren der Raupe bekommen. Warum sich der Eichenprozessionsspinner in unserer Region dieses Jahr so stark vermehrt, das hat Veronika Götz in dieser Woche herausgefunden. Sie hat mit einem Förster gesprochen.
1: So ganz genau weiß man es nicht immer, warum sich Insekten in manchen Jahren so stark vermehren, aber die Wärme und der Klimawandel dürften zumindest ein Mitgrund sein, warum es den Eichenprozessionsspinner dieses Jahr bei uns so häufig gibt. Der Eichenprozessionsspinner ist nicht ganz ungefährlich. Rainer Droste, Forstamtsleiter bei Zusmershausen.
2: Der Eichenprozessionsspinner, das ist eigentlich eine Falterart, deren Larven fressen Laub von Eichen. Das Problem sind eben seine Brennhaare, die Haare dieser Raupe, die bei Kontakt mit der menschlichen Haut, insbesondere mit Schleimhäuten, zu starken Juckreizen führen können.
1: Wenn man zudem die Brennhaare in die Nase bekommt, kann es bei Mensch und Tier, also auch bei schnüffelnden Hunden, zu Atemwegsbeschwerden kommen. Wie der Name vermuten lässt, frisst der Eichenprozessionsspinner am liebsten Eichenlaub. Warum heißt er aber Prozessionsspinner?
2: Die Raupen leben sozusagen tagsüber konzentriert in solchen gemeinsamen Nestern und die Larven sind überwiegend nachtaktiv und begeben sich dann aus den Nestern heraus in eine Art Prozession. Daher kommt der Name. Also die gehen so Rüssel an Schwanz Richtung des Laubs, wo sie dann eben Laub fressen.
1: Wenn sich so vierspurige Raupenautobahnen den Stamm hochroppen, schaut das schon faszinierend aus. Auch die Nester schauen gruselig interessant aus. Aus weißem Gespinst, aus den Fäden der Raupen, ungefähr wollknollgroß an den Stamm geklebt. Wie kann man denn den Eichenprozessionsspinner und seine giftigen Haare meiden?
2: Also wenn sie jetzt im Wald sich aufhalten und spazieren gehen, dann tun sie sich einen Gefallen, wenn sie, sagen wir mal, auf den befestigten Waldwegen aufhalten, nicht querfeldein durch den Bestand laufen und sich insbesondere von Eichen fernhalten. Wenn sie die als Laie nicht erkennen, halten sie sich am besten von sämtlichen Laubbäumen jetzt fern, also nicht so super nah dran gehen, nicht jetzt sozusagen auch die Rinde berühren.
1: Wenn man merkt, dass man plötzlich juckende Pusteln auf der Haut bekommt und Augen und Mund gereizt sind, dann auf jeden Fall die Kleidung wechseln, sich abduschen und wenn es nicht besser wird, dann zum Arzt.
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0: Das ist Radio Augsburg. Am Sonntag im Augsburger Bauausschuss wurde in dieser Woche der neue Plan für die Sanierung der Augsburger Fuggerstraße vorgestellt. Pia Hoffmann berichtet.
1: Die Straße wurde einst für den Durchgangsverkehr gesperrt und sollte dann zu einer Art Promenade umgebaut werden. Die Stadt konnte sich aber nicht darauf einigen, wie. Teils protestierten Naturschützer wegen geplanter Baumfällungen, teils waren die Kosten zu hoch. Geplant sind nun 4 Baumreihen, ein breiterer Grünstreifen für die schon bestehenden Linden, breitere Gehwege und nach wie vor 2 Autospuren. Die Straße soll wie bisher verkehrsberuhigt sein. Am Donnerstag soll der Bauausschuss den Baustart beschließen. Bis zu 13 Millionen Euro soll der Umbau kosten. Voraussichtlich 2029 sollen die Arbeiten starten, 2031 fertig sein.
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1: Heute haben wir wieder viel Sonnenschein, ein paar Quellwolken bilden sich vor allem im Osten. Die Temperaturen erreichen 25 Grad im Bayerischen Wald und bis zu 33 Grad am Main bei Aschaffenburg. Morgen wird es sonnig mit dünnen, hohen Wolken von Südwesten her. Die Temperaturen klettern auf 27 bis 35 Grad. Am Dienstag und Mittwoch wechseln sich Wolken, Sonne und einzelne Schauer und Gewitter ab. Es bleibt sehr warm bis heiß.
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2: Geblitzt wird gerade auf der A8 Höhe Gersthofen und in Augsburg in der Oskar-von-Miller-Straße. Fehlt noch was? Staus und Blitzer könnt ihr uns gerne per WhatsApp zuschicken an die 0821 50 242 26. Alle Blitzer findet ihr auf radioaugsburg.de.
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4: Immer wieder sieht man im Internet alte Bilder der Stadt Augsburg. Richtig alte Bilder, also so 100, 200 Jahre alt, wo der Königsplatz noch ganz anders aussah. Und es gibt mittlerweile eine App, mit der wir Augsburg von früher erleben können. Die Epochi-App. Und die schauen wir uns gleich in wenigen Minuten an. Ich bin David Kempin. Schönen Sonntag euch.

0: Einen schönen Sonntag wünsche ich euch. Das ist der Wochenrückblick mit Radio Augsburg. Und in dieser Woche ging es um die Epoki-App. Mein Gott, was Handys heutzutage schon alles können. Die Regio Augsburg Tourismus präsentieren eine innovative App, die Unsichtbares wieder sichtbar macht. Historische Bauwerke, die nämlich schon lange, lange weg sind, lassen sich mit der kostenlosen App Epoki Augsburg digital erleben. Pia Hoffmann hat sich das Ganze für uns in dieser Woche angeschaut.
1: Das Stadtbild Augsburgs hat sich seit 1900 rasant verändert und viele der damaligen Bauwerke sind längst vergessen. Um das historische Erbe der Stadt nahbar zu machen, wurde die sogenannte Epoki-App entwickelt. Götz Beck, Tourismusdirektor von Augsburg.
2: Viele Gebäude, Einrichtungen gibt es nicht mehr. Über diese App versuchen wir jetzt, diese Gebäude zu rekonstruieren, digital. Und so kann man sich auf den Spuren machen und diese Gebäude dann auch wieder entdecken und die Bedeutung der einstigen Metropole Augsburg wieder sehr schön erleben.
1: Bisher konnten wir damit die eindrucksvollen Fresken am Fuggerstadtpalast, das Göggänger und das Barfüßertor erkunden. Jetzt wird die Epoki-App um 5 weitere Stationen ergänzt. Ein besonderes Highlight darunter ist der St. Jakobs Wasserturm, in dem die damalige Wasserhebetechnik sichtbar wird.
2: Wir haben auch so eine kleine Augmented Reality-Aktion um den Fünf-Fingerles-Turm, wo wir die Stadtmauerstruktur weiterentwickelt haben. Dann geht's weiter, der alte Einlass. Wir haben jetzt neu auch den Wein- und Salzstadel in der Maximilianstraße rekonstruiert. Und das sind jetzt so die ersten 8 Stationen.
1: Die App ist ganz unkompliziert. Beim Stadtspaziergang öffnet ihr einfach die Kamera und richtet sie auf die jeweiligen Stationen. Und schon erscheint das Gebäude dreidimensional auf dem Bildschirm. Ihr könnt das Gebäude von allen Seiten betrachten und es passt sich sogar an die realen Wetterbedingungen an.
2: Also ich finde es hochinteressant, dass man so eine Stadt, dass man die Gebäude, die es gar nicht mehr gibt, plötzlich erleben kann und dadurch sieht, welche Bedeutung Augsburg auch früher hatte und dass du eintauchen kannst in die Geschichte auf eine ganz spannende Art und dass du ein ganz tolles Storytelling praktizieren kannst über Augsburg. Das ist schon toll.
1: Und deutschlandweit einmalig. Langfristiges Ziel ist, die gesamte Stadt mit all den historischen Bauwerken an ihren Originalstandorten erleben zu können. Also probiert es aus, denn die App ist wirklich nicht nur für Touristen spannend.
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1: Ich bin Moritz Einzel. Im Juni sind in Bayern so viele Menschen ertrunken wie in kaum einem anderen Bundesland. Die Deutsche Lebensrettungsgesellschaft zählte 21 Tote im Freistaat. Nur in Nordrhein-Westfalen war es noch einer mehr. Bundesweit gab es im Juni mindestens 99 Badetote. Die meisten waren der DLRG-Auswertung zufolge junge Leute. Der Großteil aller Ertrunkenen bundesweit war männlich. DLRG-Präsidentin Vogt forderte, die eigenen Fähigkeiten realistisch einzuschätzen und auf riskante Aktionen zu verzichten. Die US-Armee hat nach eigenen Angaben mehr als 140 militärische Ziele im Iran angegriffen, darunter Raketen- und Drohnenstellungen sowie Depots für Munition. Vom US-Regionalkommando hieß es, das sei eine Reaktion darauf, dass der Iran vorher ein Frachtschiff in der Straße von Hormuz attackiert habe. Die iranischen Revolutionsgarden behaupteten, nur Warnschüsse abgegeben zu haben. Die Landkreise in Deutschland fordern, dass in Trockenphasen kein Wasser für private Schwimmbäder genutzt werden darf. Der Präsident des Landkreistages Brötel begründete dies mit stärkeren Hitze- und Trockenphasen wegen des Klimawandels. Private Komfortverbräuche wie Pools müssten hinterfragt werden, so Brötel in der Neuen Osnabrücker Zeitung. Tennisprofi Alexander Zverev steht erstmals im Finale von Wimbledon. Der Hamburger trifft heute Nachmittag auf den Weltranglistenersten Jannik Sinner aus Italien. Thomas Bleskin blickt voraus.
2: Mit einem Sieg wäre Zverev der erste deutsche Wimbledon-Champion seit Michael Stich 1991. Im Halbfinale hatte er sich souverän in 3 Sätzen gegen den Briten Arthur Ferry durchgesetzt. Jannik Sinner besiegte anschließend Novak Djokovic ebenfalls glatt in 3 Sätzen. Für Zverev wäre es nach seinem Triumph bei den French Open vor gut einem Monat bereits der 2. Grand-Slam-Titel in diesem Jahr.
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1: Heute haben wir wieder viel Sonnenschein, ein paar Quellwolken bilden sich vor allem im Osten. Die Temperaturen erreichen 25 Grad im Bayerischen Wald und bis zu 33 Grad am Main bei Aschaffenburg. Morgen wird es sonnig mit dünnen, hohen Wolken von Südwesten her. Die Temperaturen klettern auf 27 bis 35 Grad. Am Dienstag und Mittwoch wechseln sich Wolken, Sonne und einzelne Schauer und Gewitter ab. Es bleibt sehr warm bis heiß.
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3: Geblitzt wird gerade in Augsburg in der Berliner Allee und in Augsburg in der Thomas-Breit-Straße. Fehlt noch was? Staus und Blitzer könnt ihr uns gerne per WhatsApp zuschicken an die 0821 50 242 26. Alle Blitzer findet ihr auf radioaugsburg.de.
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4: Da ist er wieder, der Sommer. Die Temperaturen, die steigen wieder deutlich über die 25 Grad. Und so ab 30 Grad, finde ich, wird es dann stellenweise schon unangenehm. Für uns ist das kein Problem. Wir können einfach kurzes T-Shirt, kurze Hose anziehen. Die Haustiere, gerade die Hunde, die können aber nicht einfach ihr Fell ablegen. Und was wir bei denen am besten beachten sollten, damit die in der Hitze nicht ganz so geschafft sind, darüber sprechen wir gleich. Ich bin David Kempin, schönen Sonntag.

0: Das ist der Sonntag mit Radio Augsburg. Der Sommer, der kann für unsere Hunde schon ziemlich anstrengend sein. Für uns auch, aber wir ziehen dann einfach kurzes T-Shirt, kurze Hose an. Aber einfach mal das Fell ablegen, das geht ja nicht so einfach. Die Hitze, die kann für unseren Hund auch richtig gefährlich werden. Robert Oberfrank vom Jagdverein Donauwörth weiß, worauf wir achten sollten.
1: Also ganz allgemein ist halt die Besonderheit im Sommer, dass die Hitze den Hunden wesentlich mehr körperlich zu schaffen macht als die Kälte. Und im Sommer muss ich insbesondere beim Spazierengehen oder einfach bei Aktivitäten mit dem Hund schon ein Auge einfach drauf haben, wie geht's dem Hund damit.
0: Vor allem beim Gassigehen sollten wir auf unseren Vierbeiner aufpassen.
1: Am besten legt man halt diese Spaziergänge oder Ausfahrten in den frühen Morgen oder am späten Abend, wenn einfach die Temperaturen angenehmer sind. Und trotzdem, dass ja unser Vierbeiner über Stock und Stein läuft, sind die Pfoten von dem Hund sehr empfindlich. Und da unterschätzt man ab und zu mal die Hitze des Asphalts und das kann dem Hund durchaus Schmerzen bereiten.
0: Und ganz, ganz wichtig, Tiere nicht im Auto lassen, auch nicht kurz. Lebewesen gehören nicht ins Auto im Sommer. Bei der Hitze kann das ganz, ganz schnell gefährlich werden und innerhalb von Minuten steigen die Temperaturen auf 40, 50 oder sogar 60 Grad und das kann ganz schnell lebensgefährlich werden. Also kommt gut durch die heißen Tage. Die nächsten Tage steigt das Thermometer ja auch regelmäßig wieder über die 30 Grad.
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0: Schönen Sonntag, ihr hört Radio Augsburg. Und falls ihr noch keine Ahnung habt, was ihr heute machen wollt, in der Augsburger Kinderklinik findet heute das Sommerfest des Bunten Kreises statt. Ein buntes Familienprogramm mit Kinderschminken, Hüpfburg, Mitmachaktionen und einer Kindermitmach-Konzertparty. Und im Schloss Blumenthal bei Eichach sind heute die Gitarristen Jordan Brody und Micha Kern zu Gast. Mit ihrem Programm Songs Without Words präsentieren die beiden ein Akustikkonzert. Das geht heute Abend um 18 Uhr los.
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1: Heute haben wir wieder viel Sonnenschein, ein paar Quellwolken bilden sich vor allem im Osten. Die Temperaturen erreichen 25 Grad im Bayerischen Wald und bis zu 33 Grad am Main bei Aschaffenburg. Morgen wird es sonnig mit dünnen, hohen Wolken von Südwesten her. Die Temperaturen klettern auf 27 bis 35 Grad. Am Dienstag und Mittwoch wechseln sich Wolken, Sonne und einzelne Schauer und Gewitter ab. Es bleibt sehr warm bis heiß.
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2: Geblitzt wird gerade in Augsburg in der Berliner Allee und in Augsburg in der Thomas-Breit-Straße. Fehlt noch was? Staus und Blitzer könnt ihr uns gerne per WhatsApp zuschicken an die 0821 50 242 26. Alle Blitzer findet ihr auf radioaugsburg.de.
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3: Die Hitze ist zurück bei uns in Augsburg und der Region und wir gehen gleich der großen Frage auf den Grund. Was kann man bei der Hitze machen, um abends überhaupt schlafen zu können? Wir haben die Augsburger nach ihren Tricks gefragt. Tipps und Tricks gibt's gleich in wenigen Minuten. Ich bin David Kempin. Schönen Sonntag euch.

0: Mein Gott, ist das wieder eine Hitze. Schönen Sonntag, ihr hört Radio Augsburg. Das Thermometer ist wieder nach oben geklettert. Der Sommer zeigt sich wieder von seiner strengeren Seite. Und wenn es so heiß ist, da fällt eins besonders schwer. Und das ist abends dann im Bett liegen und schlafen. Ganz gerne liegt man daher dann recht schnell in seinem eigenen Sud, weil wenn es nachts nicht so wirklich abkühlt, dann wird es auch im Schlafzimmer nicht wirklich kühl. Wir haben die Augsburger gefragt, habt ihr einen Tipp, was man machen kann bei der Hitze, um besser einzuschlafen?
1: Den hätte ich gern gewusst, weil ich selber jetzt viel geschwitzt habe.
2: Kalte Wadenwickel.
3: Vorher eine Abkühlung im Pool, am besten nachts, nach 12.
4: Kaltes Bier.
5: Kalte Dusche.
6: Fenster aufmachen, durchziehen lassen, Ventilator aufstellen.
7: Also am liebsten schlafe ich eigentlich draußen.
0: Ja, ob das so ein guter Plan ist bei den Stechmücken, die gerade durch Augsburg und die Region ziehen. Unser Tipp ist, nachts die Fenster aufmachen, am besten mit Mückengitter draußen dran und dann hoffen, dass ein kleiner Wind durchweht und ein bisschen frische Luft da reinbringt und dann in der Früh ganz schnell die Fenster und Rollläden zumachen und dann tagsüber am besten nicht drinnen bleiben.
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1: Ich bin Moritz Einzel. Der Iran hat nach eigenen Angaben US-Militärbasen in mehreren Golfstaaten und in Jordanien angegriffen. Zuvor hatten die USA bereits das dritte Mal binnen einer Woche Ziele im Iran bombardiert. Auslöser war ein iranischer Angriff auf ein Containerschiff in der Straße von Hormuz. Aus Teheran, Arne Bentsch.
2: Als Reaktion haben die iranischen Revolutionsgarden nach eigenen Angaben erneut die Straße von Hormuz als gesperrt erklärt. Dies hatte sich bereits im Krieg als mächtiges Druckmittel für die iranische Führung erwiesen. Vermittlerstaaten in der Region sind unterdessen bemüht, die Kriegsparteien wieder auf den diplomatischen Weg zu führen.
1: Die Waldbrandgefahr ist aktuell auch in Deutschland hoch. Die Feuerwehren fordern jetzt mehr Investitionen in Fahrzeuge und Technik, um noch besser gegen Feuer in Wäldern und im Gelände gewappnet zu sein. Der Präsident des Feuerwehrverbandes Banse sagte, man laufe noch immer hinterher. Insbesondere Spezialfahrzeuge könne man mehr gebrauchen. Im Juni mit seiner extremen Hitzewelle sind bundesweit so viele Menschen ertrunken wie seit mehr als 20 Jahren nicht mehr. Nach Angaben der Deutschen Lebensrettungsgesellschaft starben mindestens 99 Menschen. Besonders betroffen waren Männer und junge Menschen. Die DLRG ruft dazu auf, Gefahren im Wasser nicht zu unterschätzen und riskante Aktionen zu vermeiden. Argentinien steht bei der Fußball-WM im Halbfinale. Der Titelverteidiger um Superstar Lionel Messi hat am frühen Morgen die Schweiz mit 3:1 nach Verlängerung besiegt. Zuvor hatte England gegen Norwegen 2:1 nach Verlängerung gewonnen. Somit bestreiten England und Argentinien am Mittwoch das zweite WM-Halbfinale. Bereits am Dienstag treffen Frankreich und Europameister Spanien aufeinander.
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1: Viel Sonnenschein begleitet uns durch diesen Sonntag. Ein paar Quellwolken bilden sich vor allem im Osten. Die Höchstwerte erreichen 25 Grad im Bayerischen Wald und bis zu 33 Grad am Main bei Aschaffenburg. Im Osten entstehen vorübergehend harmlose Quellwolken. Morgen wird es sonnig mit dünnen, hohen Wolken. Die Temperaturen klettern auf 27 bis 35 Grad. Am Dienstag und Mittwoch wechseln sich Wolken, Sonne und einzelne Schauer und Gewitter ab. Es bleibt sehr warm bis heiß.
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3: Geblitzt wird gerade in Augsburg in der Oskar-von-Miller-Straße und in Meitingen im Fischerweg. Fehlt noch was? Staus und Blitzer könnt ihr uns gerne per WhatsApp zuschicken. An die 0821 50 242 26. Alle Blitzer findet ihr auf radioaugsburg.de.
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1: Viel Sonnenschein begleitet uns durch diesen Sonntag. Ein paar Quellwolken bilden sich vor allem im Osten. Die Höchstwerte erreichen 25 Grad im Bayerischen Wald und bis zu 33 Grad am Main bei Aschaffenburg. Im Osten entstehen vorübergehend harmlose Quellwolken. Morgen wird es sonnig mit dünnen, hohen Wolken. Die Temperaturen klettern auf 27 bis 35 Grad. Am Dienstag und Mittwoch wechseln sich Wolken, Sonne und einzelne Schauer und Gewitter ab. Es bleibt sehr warm bis heiß.
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2: Geblitzt wird gerade in Augsburg in der Oskar-von-Miller-Straße und in Meitingen im Fischerweg. Fehlt noch was? Staus und Blitzer könnt ihr uns gerne per WhatsApp zuschicken. An die 0821 50 242 26. Alle Blitzer findet ihr auf radioaugsburg.de.
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1: Ich bin Moritz Einzel. Die notorische Unpünktlichkeit der Bahn nervt viele. Schuld daran ist unter anderem das vernachlässigte Schienennetz. Bundesverkehrsminister Schnieder sieht aber auch den Bahnkonzern selbst in der Pflicht. Dieser müsse seine eigenen Abläufe optimieren, so der CDU-Politiker. Tanja Wagner berichtet.
2: Allein Investitionen machen die Bahn nicht pünktlicher. Der Konzern muss auch intern schneller werden, sagt Schnieder. Wenn etwa die Zeit knapp wird, einen Zug zu reinigen, weil dieser Verspätung hatte, dann müsse auf die Schnelle der Personaleinsatz verstärkt werden, um ihn wieder pünktlich auf die Schiene zu schicken. Im Juni waren gerade mal noch die Hälfte der Fernzüge pünktlich. Und es sei illusorisch zu glauben, dass die Bahnwelt in 2 Jahren wieder in Ordnung sei, so Schnieder. Fortschritte werde es erst nach und nach geben.
1: Im Ringen um die Zukunft des Autobauers Volkswagen lotet VW-Chef Blume Alternativen zu Werksschließungen aus. Der Bild am Sonntag hat Blume gesagt, es gebe intelligentere Lösungen, als Werke dicht zu machen. Ein Sparprogramm zeige bereits Wirkung. Die Fabrikkosten habe man 2025 um durchschnittlich 20% verbessert. Bei VW könnten angeblich weltweit bis zu 100.000 Stellen wegfallen. Tragödie am Berg Kreuzeck in Garmisch-Partenkirchen. Dort ist ein Gleitschirmflieger abgestürzt und gestorben. Trotz sofortiger Wiederbelebungsmaßnahmen erlag der 56-Jährige gestern Nachmittag noch an der Absturzstelle seinen Verletzungen, wie die Polizei mitteilte. Der Gleitschirm wird untersucht, die Kripo ermittelt. Tennisprofi Alexander Zverev spielt heute ab 17 Uhr um den Wimbledon-Titel. Im Endspiel trifft Zverev auf den Weltranglisten-Ersten Jannik Sinner aus Italien. Die vergangenen 9 Duelle mit Sinner hat Zverev verloren, dank des French Open-Triumphs Anfang Juni aber neues Selbstbewusstsein gewonnen. Zverev kann sich zum ersten deutschen Sieger im Männereinzel von Wimbledon seit Michael Stich 1991 küren.
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1: Viel Sonnenschein begleitet uns durch diesen Sonntag. Ein paar Quellwolken bilden sich vor allem im Osten. Die Höchstwerte erreichen 25 Grad im Bayerischen Wald und bis zu 33 Grad am Main bei Aschaffenburg. Im Osten entstehen vorübergehend harmlose Quellwolken. Morgen wird es sonnig mit dünnen, hohen Wolken. Die Temperaturen klettern auf 27 bis 35 Grad. Am Dienstag und Mittwoch wechseln sich Wolken, Sonne und einzelne Schauer und Gewitter ab. Es bleibt sehr warm bis heiß.
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3: Geblitzt wird gerade in Augsburg in der Oskar-von-Miller-Straße und in Meitingen im Fischerweg. Fehlt noch was? Staus und Blitzer könnt ihr uns gerne per WhatsApp zuschicken an die 0821 50 242 26. Alle Blitzer findet ihr auf radioaugsburg.de.
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1: Viel Sonnenschein begleitet uns durch diesen Sonntag. Ein paar Quellwolken bilden sich vor allem im Osten. Die Höchstwerte erreichen 25 Grad im Bayerischen Wald und bis zu 33 Grad am Main bei Aschaffenburg. Im Osten entstehen vorübergehend harmlose Quellwolken. Morgen wird es sonnig mit dünnen, hohen Wolken. Die Temperaturen klettern auf 27 bis 35 Grad. Am Dienstag und Mittwoch wechseln sich Wolken, Sonne und einzelne Schauer und Gewitter ab. Es bleibt sehr warm bis heiß.
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2: Geblitzt wird gerade in Augsburg in der Oskar-von-Miller-Straße und in Meitingen im Fischerweg. Fehlt noch was? Staus und Blitzer könnt ihr uns gerne per WhatsApp zuschicken. An die 0821 50 242 26. Alle Blitzer findet ihr auf radioaugsburg.de.
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1: Ich bin Dominik Schweiger. Die Waldbrandgefahr in Deutschland ist wieder recht hoch. Die Feuerwehren fordern jetzt mehr Investitionen in Fahrzeuge und Technik, um noch besser gegen Feuer in Wäldern und im Gelände gewappnet zu sein. Der Chef des Feuerwehrverbandes Banse sagte, man laufe immer noch hinterher. Besonders Spezialfahrzeuge könne man mehr gebrauchen. Im Juni mit seiner extremen Hitzewelle sind bundesweit so viele Menschen ertrunken wie seit mehr als 20 Jahren nicht mehr. Nach Angaben der Deutschen Lebensrettungsgesellschaft starben mindestens 99 Menschen. Besonders betroffen waren Männer und junge Menschen. Die DLRG ruft dazu auf, Gefahren im Wasser nicht zu unterschätzen und riskante Aktionen zu vermeiden. Der prominente und republikanische US-Senator Lindsey Graham ist tot. In einer Erklärung seines Büros hieß es, der Vertraute von US-Präsident Trump sei im Alter von 71 Jahren nach kurzer und plötzlicher Krankheit gestorben. Der aus South Carolina stammende Graham war unter anderem häufiger Gast auf der Münchner Sicherheitskonferenz. Er setzte sich sehr für die Unterstützung der Ukraine ein und hatte das kriegsgebeutelte Land gerade erst besucht. Bei der Fußball-WM stehen alle Halbfinalisten mittlerweile fest. Am frühen Morgen hat Titelverteidiger Argentinien das abschließende Viertelfinale gegen die Schweiz mit 3:1 nach Verlängerung gewonnen. Moritz Einzel berichtet.
2: Was für ein bitteres Aus für die Schweizer, bei denen Breel Embolo nach einer Schwalbe mit Gelb-Rot vom Platz musste. Kurz vorher erst war den Schweizern verdient der Ausgleich gelungen. In Unterzahl aber war Argentinien natürlich zu stark. In der Verlängerung gelang erst Julian Alvarez ein Traumtor und am Schluss fiel auch noch das 3:1. Zuvor hatte England gegen Norwegen 2:1 nach Verlängerung gewonnen. Damit trifft im WM-Halbfinale am Mittwoch England auf Argentinien. Schon am Dienstag spielt Frankreich gegen Spanien.
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1: Es ist wieder richtig sonnig in Bayern. Ein paar Quellwolken bilden sich vor allem im Osten. Die Höchstwerte erreichen 25 Grad im Bayerischen Wald und bis zu 33 Grad am Main bei Aschaffenburg. Morgen wird sonnig mit dünnen hohen Wolken. Die Temperaturen klettern auf 27 bis 35 Grad. Am Dienstag und Mittwoch wechseln sich Wolken, Sonne und einzelne Schauer und Gewitter ab. Es bleibt sehr warm bis heiß.
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3: Geblitzt wird gerade in Meitingen im Fischerweg und in Schwenningen DLG 23. Fehlt noch was? Staus und Blitzer könnt ihr uns gerne per WhatsApp zuschicken an die 0821 50 242 26. Alle Blitzer findet ihr auf radioaugsburg.de.
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1: Es ist wieder richtig sonnig in Bayern. Ein paar Quellwolken bilden sich vor allem im Osten. Die Höchstwerte erreichen 25 Grad im Bayerischen Wald und bis zu 33 Grad am Main bei Aschaffenburg. Morgen wird sonnig mit dünnen hohen Wolken. Die Temperaturen klettern auf 27 bis 35 Grad. Am Dienstag und Mittwoch wechseln sich Wolken, Sonne und einzelne Schauer und Gewitter ab. Es bleibt sehr warm bis heiß.
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2: Geblitzt wird gerade in Meitingen im Fischerweg und in Schwenningen DLG 23. Fehlt noch was? Staus und Blitzer könnt ihr uns gerne per WhatsApp zuschicken an die 0821 50 242 26. Alle Blitzer findet ihr auf radioaugsburg.de.
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1: Ich bin Dominik Schweiger. Für viele Alleinerziehende könnte es künftig weniger Unterstützung vom Staat geben. Die Bundesregierung will den Unterhaltsvorschuss nur noch bis zum 15. statt wie bisher bis zum 18. Geburtstag eines Kindes zahlen. Das hat Familienministerin Prien angekündigt. Im Gegenzug sollen Elternteile, die keinen Unterhalt zahlen, härter bestraft werden, unter anderem damit, dass ihnen der Führerschein entzogen werden kann. Bei uns steigt die Waldbrandgefahr immer weiter. Für Teile Deutschlands rechnet der Deutsche Wetterdienst heute mit der höchsten Warnstufe. Vor dem Hintergrund wollen die Feuerwehren, dass mehr in ihre Ausrüstung investiert wird, vor allem zur Bekämpfung von Wald- und Flächenbränden. Der Chef des Feuerwehrverbands Banse fordert zum Beispiel entsprechende Spezialfahrzeuge und Löschflugzeuge. Ein 9 Jahre alter Junge hat in Nürnberg einen Einbrecher in die Flucht geschlagen und das eher unfreiwillig. Der Grundschüler war einem klingelnden Handy ins Obergeschoss gefolgt und überraschte dort den Täter im Schlafzimmer seiner Eltern. Der Junge lief sofort zu einer Nachbarin und alarmierte die Polizei. Der Einbrecher flüchtete ohne Beute. Die Kriminalpolizei sucht jetzt nach Zeugen. Tennisstar Alexander Zverev könnte heute seinen 2. Grand-Slam-Titel holen. Im Finale in Wimbledon spielt er gegen den Weltranglisten-Ersten und Titelverteidiger Jannik Sinner. Sinner gilt bei Experten als Zverevs Angstgegner. Die letzten 9 Duelle konnte alle der Italiener für sich entscheiden.
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1: Es ist wieder richtig sonnig in Bayern. Ein paar Quellwolken bilden sich vor allem im Osten. Die Höchstwerte erreichen 25 Grad im Bayerischen Wald und bis zu 33 Grad am Main bei Aschaffenburg. Morgen wird sonnig mit dünnen hohen Wolken. Die Temperaturen klettern auf 27 bis 35 Grad. Am Dienstag und Mittwoch wechseln sich Wolken, Sonne und einzelne Schauer und Gewitter ab. Es bleibt sehr warm bis heiß.
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2: Geblitzt wird gerade in Schwenningen DLG 23 und in Meitingen im Fischerweg. Fehlt noch was? Staus und Blitzer könnt ihr uns gerne per WhatsApp zuschicken. An die 0821 50 242 26. Alle Blitzer findet ihr auf radioaugsburg.de.
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1: Es ist wieder richtig sonnig in Bayern. Ein paar Quellwolken bilden sich vor allem im Osten. Die Höchstwerte erreichen 25 Grad im Bayerischen Wald und bis zu 33 Grad am Main bei Aschaffenburg. Morgen wird sonnig mit dünnen hohen Wolken. Die Temperaturen klettern auf 27 bis 35 Grad. Am Dienstag und Mittwoch wechseln sich Wolken, Sonne und einzelne Schauer und Gewitter ab. Es bleibt sehr warm bis heiß.
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2: Geblitzt wird gerade in Schwenningen DLG 23 und in Meitingen im Fischerweg. Fehlt noch was? Staus und Blitzer könnt ihr uns gerne per WhatsApp zuschicken an die 0821 50 242 26. Alle Blitzer findet ihr auf radioaugsburg.de.
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1: Ich bin Dominik Schweiger. Die Bundesregierung will beim Unterhaltsvorschuss sparen. Künftig soll der Staat ausbleibende Unterhaltszahlungen nur noch bis zum 16. statt wie bisher zum 18. Geburtstag eines Kindes übernehmen. Das hat Familienministerin Prien angekündigt. Wer seiner Unterhaltspflicht nicht nachkommt, soll im Gegenzug mit strengeren Strafen rechnen. Möglich wäre unter anderem, dass der Führerschein entzogen wird. Der Verband kommunaler Unternehmen will strengere Regeln in puncto Wasserverbrauch. Angesichts von Klimawandel, Trockenheit und sinkenden Grundwasservorkommen sollen künftig weniger Ausnahmen ohne Genehmigung möglich sein. Zu diesen sogenannten genehmigungsfreien Nutzungen gehören unter anderem das Gießen im Garten oder die Wassernutzung auf Bauernhöfen. Tragödie am Berg Kreuzeck in Garmisch-Partenkirchen. Dort ist ein Gleitschirmflieger abgestürzt und gestorben. Trotz sofortiger Wiederbelebungsmaßnahmen erlag der 56-Jährige gestern Nachmittag noch an der Absturzstelle seinen Verletzungen, wie die Polizei mitteilte. Der Gleitschirm wird momentan untersucht. Alexander Zverev hat heute die Chance auf seinen zweiten Grand-Slam-Titel. Im Wimbledon-Finale trifft der deutsche Tennisprofi auf den Weltranglisten-Ersten und Titelverteidiger Jannik Sinner. Der Italiener gilt als Zverevs Angstgegner. Die vergangenen 9 Duelle gingen allesamt an Sinner.
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1: Jetzt lösen sich auch die letzten Wolken langsam auf. Auf einen klaren Abend folgt dann eine sternenklare Nacht. Die Temperaturen gehen runter auf 17 bis 9 Grad. Morgen gibt's dann wieder Sonne satt. Im Lauf des Tages ziehen von Südwesten her ein paar dünne, hohe Wolken durch. Die Höchstwerte 27 bis 35 Grad. Am Dienstag geht's dann im Süden mit etwas Regen los. Abseits davon gibt's Sonne und Wolkenmix. Ab Mittwoch wird's dann aber auch schon wieder überall sonnig.
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2: Geblitzt wird gerade in Schwenningen DLG 23 und in Augsburg in der Oskar-von-Miller-Straße. Fehlt noch was? Staus und Blitzer könnt ihr uns gerne per WhatsApp zuschicken an die 0821 50 242 26. Alle Blitzer findet ihr auf radioaugsburg.de.
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1: Jetzt lösen sich auch die letzten Wolken langsam auf. Auf einen klaren Abend folgt dann eine sternenklare Nacht. Die Temperaturen gehen runter auf 17 bis 9 Grad. Morgen gibt's dann wieder Sonne satt. Im Lauf des Tages ziehen von Südwesten her ein paar dünne, hohe Wolken durch. Die Höchstwerte 27 bis 35 Grad. Am Dienstag geht's dann im Süden mit etwas Regen los. Abseits davon gibt's Sonne und Wolkenmix. Ab Mittwoch wird's dann aber auch schon wieder überall sonnig.
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2: Geblitzt wird gerade in Schwenningen DLG 23 und in Augsburg in der Oskar-von-Miller-Straße. Fehlt noch was? Staus und Blitzer könnt ihr uns gerne per WhatsApp zuschicken an die 0821 50 242 26. Alle Blitzer findet ihr auf radioaugsburg.de.
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1: Ich bin Dominik Schweiger. Volkswagen will sich massiv umbauen. Das bedeutet, zehntausende Stellen könnten beim Autobauer wegfallen. Ganze Standorte sind in Gefahr. Konzernchef Blume versucht jetzt Hoffnung zu verbreiten. Es gäbe intelligentere Lösungen als Werke zu schließen, hatte der Bild am Sonntag gesagt. Mehr von Tanja Wagner.
2: Blume beruft sich auf ein laufendes Sparprogramm bei VW. Allein dadurch hätten die Fabrikkosten um durchschnittlich 20% verbessert werden können. Allerdings war der VW-Chef berichten zufolge gerade im Aufsichtsrat mit einem weiteren Sparprogramm gescheitert. Der Betriebsrat hatte Blume bis Freitag ein Ultimatum gestellt. Er sollte der Belegschaft reinen Wein über die Pläne einschenken, die bisher nur aus den Medien bekannt sind.
1: Für viele Alleinerziehende könnte es künftig weniger Unterstützung vom Staat geben. Die Bundesregierung will den Unterhaltsvorschuss nur noch bis zum 15. statt wie bisher bis zum 18. Geburtstag eines Kindes zahlen. Das hat Familienministerin Prien angekündigt. Im Gegenzug sollen Elternteile, die keinen Unterhalt zahlen, härter bestraft werden. Unter anderem damit, dass ihnen der Führerschein entzogen werden kann. Bei uns steigt die Waldbrandgefahr immer weiter. Für Teile Deutschlands rechnet der Deutsche Wetterdienst heute mit der höchsten Warnstufe. Vor dem Hintergrund wollen die Feuerwehren, dass mehr in ihre Ausrüstung investiert wird, vor allem zur Bekämpfung von Wald- und Flächenbränden. Der Chef des Feuerwehrverbands Banse fordert zum Beispiel entsprechende Spezialfahrzeuge und Löschflugzeuge. Tennisstar Alexander Zverev könnte heute seinen zweiten Grand-Slam-Titel holen. Im Finale in Wimbledon spielt er gegen den Weltranglisten-Ersten und Titelverteidiger Jannik Sinner. Sinner gilt bei Experten als Zverevs Angstgegner. Die letzten 9 Duelle konnte alle der Italiener für sich entscheiden.
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1: Jetzt lösen sich auch die letzten Wolken langsam auf. Auf einen klaren Abend folgt dann eine sternenklare Nacht. Die Temperaturen gehen runter auf 17 bis 9 Grad. Morgen gibt's dann wieder Sonne satt. Im Lauf des Tages ziehen von Südwesten her ein paar dünne, hohe Wolken durch. Die Höchstwerte 27 bis 35 Grad. Am Dienstag geht's dann im Süden mit etwas Regen los. Abseits davon gibt's Sonne und Wolkenmix. Ab Mittwoch wird's dann aber auch schon wieder überall sonnig.
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3: Geblitzt wird gerade in Augsburg in der Oskar-von-Miller-Straße und in Meitingen im Fischerweg. Fehlt noch was? Staus und Blitzer könnt ihr uns gerne per WhatsApp zuschicken an die 0821 50 242 26. Alle Blitzer findet ihr auf radioaugsburg.de.
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1: Jetzt lösen sich auch die letzten Wolken langsam auf. Auf einen klaren Abend folgt dann eine sternenklare Nacht. Die Temperaturen gehen runter auf 17 bis 9 Grad. Morgen gibt's dann wieder Sonne satt. Im Lauf des Tages ziehen von Südwesten her ein paar dünne, hohe Wolken durch. Die Höchstwerte 27 bis 35 Grad. Am Dienstag geht's dann im Süden mit etwas Regen los. Abseits davon gibt's Sonne und Wolkenmix. Ab Mittwoch wird's dann aber auch schon wieder überall sonnig.
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2: Geblitzt wird gerade in Augsburg in der Oskar-von-Miller-Straße und in Meitingen im Fischerweg. Fehlt noch was? Staus und Blitzer könnt ihr uns gerne per WhatsApp zuschicken an die 0821 50 242 26. Alle Blitzer findet ihr auf radioaugsburg.de.
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1: Ich bin Dominik Schweiger. Der Verband kommunaler Unternehmen will strengere Regeln in puncto Wasserverbrauch. Hintergrund sind der Klimawandel, häufigere Trockenperioden und knapper werdende Grundwasservorräte. Thomas Belskin berichtet.
2: Der Verband verlangt, genehmigungsfreie Wasserentnahmen auch im privaten Bereich möglichst einzuschränken und alle Entnahmen digital zu erfassen. Die öffentliche Wasserversorgung müsse bei Engpässen Vorrang haben. Außerdem brauche es einen besseren Schutz des Grundwassers vor Schadstoffen. Eine vom Verband in Auftrag gegebene Umfrage zeigt, die meisten Menschen achten nach eigenen Angaben bereits auf ihren Wasserverbrauch.
1: Bundespräsident Steinmeier hat das Reformpaket der Bundesregierung begrüßt. Im ZDF-Sommerinterview sagte er, mit den Beschlüssen sei die politische Blockade überwunden worden. Das allein reiche aber nicht aus. Entscheidend sei, dass die Reformen auch für mehr Wirtschaftswachstum sorgten. Nur dann könne die Politik neues Vertrauen gewinnen. Auch Arbeitgeber und Gewerkschaften rief Steinmeier auf, den Reformkurs zu unterstützen. Die Bundesregierung will beim Unterhaltsvorschuss sparen. Künftig soll der Staat ausbleibende Unterhaltszahlungen nur noch bis zum 16. statt wie bisher zum 18. Geburtstag eines Kindes übernehmen. Das hat Familienministerin Prien angekündigt. Wer seiner Unterhaltspflicht nicht nachkommt, soll im Gegenzug mit strengeren Strafen rechnen. Möglich wäre unter anderem, dass der Führerschein entzogen wird. Ein 9 Jahre alter Junge hat in Nürnberg einen Einbrecher in die Flucht geschlagen und das eher unfreiwillig. Der Grundschüler war einem klingelnden Handy ins Obergeschoss gefolgt und überraschte dort den Täter im Schlafzimmer seiner Eltern. Der Junge lief sofort zu einer Nachbarin und alarmierte die Polizei. Der Einbrecher flüchtete ohne Beute. Die Kriminalpolizei sucht jetzt nach Zeugen.
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1: Jetzt lösen sich auch die letzten Wolken langsam auf. Auf einen klaren Abend folgt dann eine sternenklare Nacht. Die Temperaturen gehen runter auf 17 bis 9 Grad. Morgen gibt's dann wieder Sonne satt. Im Lauf des Tages ziehen von Südwesten her ein paar dünne, hohe Wolken durch. Die Höchstwerte 27 bis 35 Grad. Am Dienstag geht's dann im Süden mit etwas Regen los. Abseits davon gibt's Sonne und Wolkenmix. Ab Mittwoch wird's dann aber auch schon wieder überall sonnig.
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3: Geblitzt wird gerade in Petersdorf in der Von-Scheitzler-Straße und in Augsburg in der Sebastian-Straße. Fehlt noch was? Staus und Blitzer könnt ihr uns gerne per WhatsApp zuschicken an die 0821 50 242 26. Alle Blitzer findet ihr auf radioaugsburg.de.
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1: Jetzt lösen sich auch die letzten Wolken langsam auf. Auf einen klaren Abend folgt dann eine sternenklare Nacht. Die Temperaturen gehen runter auf 17 bis 9 Grad. Morgen gibt's dann wieder Sonne satt. Im Lauf des Tages ziehen von Südwesten her ein paar dünne, hohe Wolken durch. Die Höchstwerte 27 bis 35 Grad. Am Dienstag geht's dann im Süden mit etwas Regen los. Abseits davon gibt's Sonne und Wolkenmix. Ab Mittwoch wird's dann aber auch schon wieder überall sonnig.
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2: Geblitzt wird gerade in Petersdorf in der Von-Scheitzler-Straße und in Augsburg in der Sebastian-Straße. Fehlt noch was? Staus und Blitzer könnt ihr uns gerne per WhatsApp zuschicken an die 0821 50 242 26. Alle Blitzer findet ihr auf radioaugsburg.de.
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1: Ich bin Dominik Schweiger. Familienministerin Prien will den staatlichen Unterhaltsvorschuss künftig nur noch bis zum 16. Geburtstag von Kindern zahlen. Dazu will sie einen entsprechenden Gesetzentwurf vorlegen. Hintergrund sind die Sparvorgaben an den Bundeshaushalt. Tine Klimach berichtet.
2: Alleinerziehende können vom Staat Unterhaltsvorschuss beantragen, wenn der andere Elternteil, in der Praxis oftmals der Vater, kaum oder keinen Unterhalt zahlt. Der Staat kann sich das Geld eigentlich dann zurückholen, in der Praxis gelingt das aber nur selten. Und seit der letzten Reform haben sich die Ausgaben dazu vervierfacht. Kritik an den Plänen, den Vorschuss nur bis zum 16. Lebensjahr zu zahlen, kommt vom Deutschen Kinderhilfswerk.
1: Beruhigende Nachrichten aus Spanien. Der Großbrand im Süden des Landes breitet sich nicht mehr aus. Die ersten Evakuierten dürfen sogar in ihre Häuser zurück, heißt es von den Behörden. Fast 7000 Hektar Wald sind zerstört. Mindestens 12 Menschen sind ums Leben gekommen. 23 weitere gelten noch als vermisst. Brandursache könnte den Angaben nach eine kaputte Stromleitung gewesen sein, die in ein trockenes Gebüsch gefallen ist. Er ist nicht der Erste, der das fordert. Bundesverkehrsminister Schnieder will, dass die Deutsche Bahn sich mehr um ihre Pünktlichkeit kümmert. Dabei gehe es nicht nur um Investitionen, sondern auch um bessere Abläufe im täglichen Betrieb, hieß es. Als Beispiel nannte Schnieder die Reinigung verspäteter Züge. Wenn dafür weniger Zeit bleibe, müsse die Bahn entsprechend mehr Personal einsetzen. Bayerns Gesundheitsministerin Gerlach will HPV-Impfungen direkt an Schulen anbieten. Nach erfolgreichen Pilotprojekten in Rosenheim und Alzenau sollen nun weitere Gesundheitsämter solche Impfaktionen organisieren. HPV kann Krebs auslösen. Gesundheitsfachleute empfehlen deshalb eine Impfung für alle Kinder zwischen 9 und 14 Jahren.
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1: Jetzt lösen sich auch die letzten Wolken langsam auf. Auf einen klaren Abend folgt dann eine sternenklare Nacht. Die Temperaturen gehen runter auf 17 bis 9 Grad. Morgen gibt's dann wieder Sonne satt. Im Lauf des Tages ziehen von Südwesten her ein paar dünne, hohe Wolken durch. Die Höchstwerte 27 bis 35 Grad. Am Dienstag geht's dann im Süden mit etwas Regen los. Abseits davon gibt's Sonne und Wolkenmix. Ab Mittwoch wird's dann aber auch schon wieder überall sonnig.
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3: Geblitzt wird gerade in Augsburg, in der Sebastianstraße und in Augsburg in der Oskar-von-Miller-Straße. Fehlt noch was? Staus und Blitzer könnt ihr uns gerne per WhatsApp zuschicken an die 0821 50 242 26. Alle Blitzer findet ihr auf radioaugsburg.de.
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1: Jetzt lösen sich auch die letzten Wolken langsam auf. Auf einen klaren Abend folgt dann eine sternenklare Nacht. Die Temperaturen gehen runter auf 17 bis 9 Grad. Morgen gibt's dann wieder Sonne satt. Im Lauf des Tages ziehen von Südwesten her ein paar dünne, hohe Wolken durch. Die Höchstwerte 27 bis 35 Grad. Am Dienstag geht's dann im Süden mit etwas Regen los. Abseits davon gibt's Sonne und Wolkenmix. Ab Mittwoch wird's dann aber auch schon wieder überall sonnig.
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2: Geblitzt wird gerade in Augsburg in der Sebastianstraße und in Augsburg in der Oskar-von-Miller-Straße. Fehlt noch was? Staus und Blitzer könnt ihr uns gerne per WhatsApp zuschicken an die 0821 50 242 26. Alle Blitzer findet ihr auf radioaugsburg.de.
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1: Ich bin Dominik Schweiger. Der Verband kommunaler Unternehmen fordert strengere Regeln für die Wasserentnahme. Angesichts von Klimawandel, Trockenheit und sinkenden Grundwasservorkommen sollen künftig weniger Ausnahmen ohne Genehmigung erlaubt sein. Das könnte auch die Bewässerung von Gärten oder die Wasserentnahme für landwirtschaftliche Betriebe betreffen. Für viele Alleinerziehende könnte es künftig weniger Unterstützung vom Staat geben. Familienministerin Prien will den Unterhaltsvorschuss nur noch bis zum 16. Geburtstag eines Kindes zahlen. Als Grund nennen sie die Sparvorgaben für den Bundeshaushalt. Kritik an den Plänen kommt unter anderem vom Deutschen Kinderhilfswerk. Bundespräsident Steinmeier hat das Reformpaket der Bundesregierung begrüßt. Im ZDF-Sommerinterview sagte er, mit den Beschlüssen sei die politische Blockade überwunden worden. Das allein reiche aber nicht aus. Entscheidend sei, dass die Reformen auch für mehr Wirtschaftswachstum sorgten. Nur dann könne die Politik neues Vertrauen gewinnen. Auch Arbeitgeber und Gewerkschaften rief Steinmeier auf, den Reformkurs zu unterstützen. Seit über 20 Jahren sind in einem Juni nicht mehr so viele Menschen beim Baden gestorben wie dieses Jahr. Laut DLRG sind bundesweit mindestens 99 Menschen beim Schwimmen ums Leben gekommen. Von einem tragischen Start in die Badesaison ist die Rede. Jonas Mikolajczak berichtet.
2: 90% der Badetoten im Juni waren Männer, die meisten davon nicht älter als 30 Jahre. Laut DLRG überschätzen junge Männer oft ihre eigenen Fähigkeiten und bringen sich selbst in Gefahr. Häufig sind es unerwartete Strömungen, Temperaturunterschiede, schlechte Schwimmfähigkeiten und Sprünge in zu flache Gewässer, die zum Ertrinken führen. Die DLRG rät deshalb dringend, im besten Fall nicht allein schwimmen gehen und bitte nur bewachte Badestellen nutzen.
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1: Jetzt lösen sich auch die letzten Wolken langsam auf. Auf einen klaren Abend folgt dann eine sternenklare Nacht. Die Temperaturen gehen runter auf 17 bis 9 Grad. Morgen gibt's dann wieder Sonne satt. Im Lauf des Tages ziehen von Südwesten her ein paar dünne hohe Wolken durch. Die Höchstwerte 27 bis 35 Grad. Am Dienstag geht's dann im Süden mit etwas Regen los. Abseits davon gibt's Sonne und Wolkenmix. Ab Mittwoch wird's dann aber auch schon wieder überall sonnig.
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3: Geblitzt wird gerade in Augsburg in der Oskar-von-Miller-Straße. Fehlt noch was? Staus und Blitzer könnt ihr uns gerne per WhatsApp zuschicken. An die 0821 50 242 26. Alle Blitzer findet ihr auf radioaugsburg.de.
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1: Jetzt lösen sich auch die letzten Wolken langsam auf. Auf einen klaren Abend folgt dann eine sternenklare Nacht. Die Temperaturen gehen runter auf 17 bis 9 Grad. Morgen gibt's dann wieder Sonne satt. Im Lauf des Tages ziehen von Südwesten her ein paar dünne, hohe Wolken durch. Die Höchstwerte 27 bis 35 Grad. Am Dienstag geht's dann im Süden mit etwas Regen los. Abseits davon gibt's Sonne und Wolkenmix. Ab Mittwoch wird's dann aber auch schon wieder überall sonnig.
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2: Geblitzt wird gerade in Augsburg in der Oskar-von-Miller-Straße. Fehlt noch was? Staus und Blitzer könnt ihr uns gerne per WhatsApp zuschicken. An die 0821 50 242 26. Alle Blitzer findet ihr auf radioaugsburg.de.
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1: Ich bin Dominik Schweiger. Familienministerin Prien will den staatlichen Unterhaltsvorschuss künftig nur noch bis zum 16. Geburtstag von Kindern zahlen. Dazu will sie einen entsprechenden Gesetzentwurf vorlegen. Hintergrund sind die Sparvorgaben an den Bundeshaushalt. Tine Klimach berichtet.
2: Alleinerziehende können vom Staat Unterhaltsvorschuss beantragen, wenn der andere Elternteil, in der Praxis oftmals der Vater, kaum oder keinen Unterhalt zahlt. Der Staat kann sich das Geld eigentlich dann zurückholen, in der Praxis gelingt das aber nur selten. Und seit der letzten Reform haben sich die Ausgaben dazu vervierfacht. Kritik an den Plänen, den Vorschuss nur bis zum 16. Lebensjahr zu zahlen, kommt vom Deutschen Kinderhilfswerk.
1: Beruhigende Nachrichten aus Spanien. Der Großbrand im Süden des Landes breitet sich nicht mehr aus. Die ersten Evakuierten dürfen sogar in ihre Häuser zurück, heißt es von den Behörden. Fast 7000 Hektar Wald sind zerstört. Mindestens 12 Menschen sind ums Leben gekommen. 23 weitere gelten noch als vermisst. Brandursache könnte den Angaben nach eine kaputte Stromleitung gewesen sein, die in ein trockenes Gebüsch gefallen ist. Er ist nicht der Erste, der das fordert. Bundesverkehrsminister Schnieder will, dass die Deutsche Bahn sich mehr um ihre Pünktlichkeit kümmert. Dabei gehe es nicht nur um Investitionen, sondern auch um bessere Abläufe im täglichen Betrieb, hieß es. Als Beispiel nannte Schnieder die Reinigung verspäteter Züge. Wenn dafür weniger Zeit bleibe, müsse die Bahn entsprechend mehr Personal einsetzen. Bayerns Gesundheitsministerin Gerlach will HPV-Impfungen direkt an Schulen anbieten. Nach erfolgreichen Pilotprojekten in Rosenheim und Alzenau sollen nun weitere Gesundheitsämter solche Impfaktionen organisieren. HPV kann Krebs auslösen. Gesundheitsfachleute empfehlen deshalb eine Impfung für alle Kinder zwischen 9 und 14 Jahren.
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1: Jetzt lösen sich auch die letzten Wolken langsam auf. Auf einen klaren Abend folgt dann eine sternenklare Nacht. Die Temperaturen gehen runter auf 17 bis 9 Grad. Morgen gibt's dann wieder Sonne satt. Im Lauf des Tages ziehen von Südwesten her ein paar dünne, hohe Wolken durch. Die Höchstwerte 27 bis 35 Grad. Am Dienstag geht's dann im Süden mit etwas Regen los. Abseits davon gibt's Sonne und Wolkenmix. Ab Mittwoch wird's dann aber auch schon wieder überall sonnig.
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3: Geblitzt wird gerade in Augsburg in der Oskar-von-Miller-Straße. Fehlt noch was? Staus und Blitzer könnt ihr uns gerne per WhatsApp zuschicken. An die 0821 50 242 26. Alle Blitzer findet ihr auf radioaugsburg.de.
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1: Jetzt lösen sich auch die letzten Wolken langsam auf. Auf einen klaren Abend folgt dann eine sternenklare Nacht. Die Temperaturen gehen runter auf 17 bis 9 Grad. Morgen gibt's dann wieder Sonne satt. Im Lauf des Tages ziehen von Südwesten her ein paar dünne, hohe Wolken durch. Die Höchstwerte 27 bis 35 Grad. Am Dienstag geht's dann im Süden mit etwas Regen los. Abseits davon gibt's Sonne und Wolkenmix. Ab Mittwoch wird's dann aber auch schon wieder überall sonnig.
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2: Geblitzt wird gerade in Augsburg in der Oskar-von-Miller-Straße. Fehlt noch was? Staus und Blitzer könnt ihr uns gerne per WhatsApp zuschicken. An die 0821 50 242 26. Alle Blitzer findet ihr auf radioaugsburg.de.
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1: Ich bin Hendrik Daum. Bundespräsident Steinmeier hat das Reformpaket der Bundesregierung begrüßt. Im ZDF-Sommerinterview sagte er, mit den Beschlüssen sei die politische Blockade überwunden worden.
2: Es könnte sein, dass wir gerade eine neue Phase in der Politik der Koalition erleben. Will sagen, dass man die Selbstblockade innerhalb der Koalition aufgehoben hat, aufgelöst hat und hoffentlich aus den beschlossenen Paketen, die jetzt auf dem Weg sind, auch die Lust an der Gestaltung zurückgewinnt.
1: Arbeitgeber und Gewerkschaften rief Steinmeier auf, den Reformkurs zu unterstützen. Für viele Alleinerziehende könnte es künftig weniger Unterstützung vom Staat geben. Bundesfamilienministerin Prien will den Unterhaltsvorschuss nur noch bis zum 16. Geburtstag eines Kindes zahlen. Als Grund nennt sie die Sparvorgaben für den Bundeshaushalt. Scharfe Kritik an den Plänen kommt vom Deutschen Kinderhilfswerk. Wie gesund Bayerns Wälder noch sind, wird in den kommenden Wochen erneut untersucht. Die Forstverwaltung nimmt dafür rund 16.000 Bäume im Freistaat unter die Lupe. Hintergrund sind die Folgen von Klimawandel, Trockenheit und Hitze. Im vergangenen Jahr wiesen fast 40% der untersuchten Bäume deutliche Schäden auf. Tennisprofi Alexander Zverev hat das Finale von Wimbledon verloren. Gegen den Weltranglisten-Ersten Jannik Sinner unterlag er in einem hochklassigen Match mit 1:3 Sätzen. Zverev war zunächst in Führung gegangen, ehe Sinner ausglich und dann auch den dritten Satz gewann. Anschließend kam es zum Tiebreak im vierten Satz, den der Italiener mit 6:4 für sich entschied. Trotz der Niederlage gibt es für Zverev aber auch Positives. Durch den Einzug ins Wimbledon-Finale rückt der Hamburger ab morgen in der Weltrangliste auf Platz 2.
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1: Wir bekommen heute eine sternenklare Nacht. Die Temperaturen, die gehen bis in der Früh runter auf 17 bis 9 Grad. Morgen gibt's wieder Sonne satt. Im Lauf des Tages ziehen von Südwesten ein paar dünne, hohe Wolken durch. Die Höchstwerte 27 bis 35 Grad. Am Dienstag geht's dann im Süden mit etwas Regen los. Ansonsten wechseln sich Sonne und Wolken ab. Ab Mittwoch wird's dann aber schon wieder sonnig.
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3: Geblitzt wird gerade in Augsburg in der Oskar-von-Miller-Straße. Fehlt noch was? Staus und Blitzer könnt ihr uns gerne per WhatsApp zuschicken an die 0821 50 242 26. Alle Blitzer findet ihr auf radioaugsburg.de.
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1: Wir bekommen heute eine sternenklare Nacht. Die Temperaturen, die gehen bis in der Früh runter auf 17 bis 9 Grad. Morgen gibt's wieder Sonne satt. Im Lauf des Tages ziehen von Südwesten ein paar dünne, hohe Wolken durch. Die Höchstwerte 27 bis 35 Grad. Am Dienstag geht's dann im Süden mit etwas Regen los. Ansonsten wechseln sich Sonne und Wolken ab. Ab Mittwoch wird's dann aber schon wieder sonnig.
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2: Geblitzt wird gerade in Augsburg in der Oskar-von-Miller-Straße. Fehlt noch was? Staus und Blitzer könnt ihr uns gerne per WhatsApp zuschicken an die 0821 50 242 26. Alle Blitzer findet ihr auf radioaugsburg.de.
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1: Ich bin Hendrik Daum. Bundespräsident Steinmeier hat das Reformpaket der Bundesregierung begrüßt. Im ZDF-Sommerinterview sagte er, mit den Beschlüssen sei die politische Blockade überwunden worden.
2: Es könnte sein, dass wir gerade eine neue Phase in der Politik der Koalition erleben. Will sagen, dass man die Selbstblockade innerhalb der Koalition aufgehoben hat, aufgelöst hat und hoffentlich aus den beschlossenen Paketen, die jetzt auf dem Weg sind, auch die Lust an der Gestaltung zurückgewinnt.
1: Arbeitgeber und Gewerkschaften rief Steinmeier auf, den Reformkurs zu unterstützen. Für viele Alleinerziehende könnte es künftig weniger Unterstützung vom Staat geben. Bundesfamilienministerin Prien will den Unterhaltsvorschuss nur noch bis zum 16. Geburtstag eines Kindes zahlen. Als Grund nennt sie die Sparvorgaben für den Bundeshaushalt. Scharfe Kritik an den Plänen kommt vom Deutschen Kinderhilfswerk. Wie gesund Bayerns Wälder noch sind, wird in den kommenden Wochen erneut untersucht. Die Forstverwaltung nimmt dafür rund 16.000 Bäume im Freistaat unter die Lupe. Hintergrund sind die Folgen von Klimawandel, Trockenheit und Hitze. Im vergangenen Jahr wiesen fast 40% der untersuchten Bäume deutliche Schäden auf. Tennisprofi Alexander Zverev hat das Finale von Wimbledon verloren. Gegen den Weltranglisten-Ersten Jannik Sinner unterlag er in einem hochklassigen Match mit 1:3 Sätzen. Zverev war zunächst in Führung gegangen, ehe Sinner ausglich und dann auch den dritten Satz gewann. Anschließend kam es zum Tiebreak im vierten Satz, den der Italiener mit 6:4 für sich entschied. Trotz der Niederlage gibt es für Zverev auch Positives. Durch den Einzug ins Wimbledon-Finale rückt der Hamburger ab morgen in der Weltrangliste auf Platz 2.
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1: Wir bekommen heute eine sternenklare Nacht. Die Temperaturen, die gehen bis in der Früh runter auf 17 bis 9 Grad. Morgen gibt's wieder Sonne satt. Im Lauf des Tages ziehen von Südwesten ein paar dünne, hohe Wolken durch. Die Höchstwerte 27 bis 35 Grad. Am Dienstag geht's dann im Süden mit etwas Regen los. Ansonsten wechseln sich Sonne und Wolken ab. Ab Mittwoch wird's dann aber schon wieder sonnig.
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3: Geblitzt wird gerade in Augsburg in der Oskar-von-Miller-Straße. Fehlt noch was? Staus und Blitzer könnt ihr uns gerne per WhatsApp zuschicken an die 0821 50 242 26. Alle Blitzer findet ihr auf radioaugsburg.de.
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2: Wir bekommen heute eine sternenklare Nacht. Die Temperaturen, die gehen bis in der Früh runter auf 17 bis 9 Grad. Morgen gibt's wieder Sonne satt. Im Lauf des Tages ziehen von Südwesten ein paar dünne, hohe Wolken durch. Die Höchstwerte 27 bis 35 Grad. Am Dienstag geht's dann im Süden mit etwas Regen los. Ansonsten wechseln sich Sonne und Wolken ab. Ab Mittwoch wird's dann aber schon wieder sonnig.
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3: Geblitzt wird gerade in Augsburg in der Oskar-von-Miller-Straße. Fehlt noch was? Staus und Blitzer könnt ihr uns gerne per WhatsApp zuschicken an die 0821 50 242 26. Alle Blitzer findet ihr auf radioaugsburg.de.
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1: Ich bin Hendrik Daum. Bundespräsident Steinmeier begrüßt die von der Koalition beschlossenen und angestoßenen Reformen. Endlich ist etwas Wichtiges passiert, sagte Steinmeier im ZDF-Sommerinterview.
2: Es könnte sein, dass wir gerade eine neue Phase in der Politik der Koalition erleben. Ich will sagen, dass man die Selbstblockade innerhalb der Koalition aufgehoben hat, aufgelöst hat und hoffentlich aus den beschlossenen Paketen, die jetzt auf dem Weg sind, auch die Lust an der Gestaltung zurückgewinnt. Das ist das, was mindestens erforderlich ist, um diesen Weg der Reformen fortzusetzen.
1: Gleichzeitig betonte Steinmeier, dass es entscheidend sei, dass die Reformen auch für mehr Wirtschaftswachstum sorgten. Nur dann könne die Politik neues Vertrauen gewinnen. Für viele Alleinerziehende könnte es künftig weniger Unterstützung vom Staat geben. Bundesfamilienministerin Prien will den Unterhaltsvorschuss nur noch bis zum 16. Geburtstag eines Kindes zahlen. Als Grund nennt sie die Sparvorgaben für den Bundeshaushalt. Scharfe Kritik an den Plänen kommt vom Deutschen Kinderhilfswerk. Wie gesund Bayerns Wälder noch sind, das wird in den kommenden Wochen erneut untersucht. Die Forstverwaltung nimmt dafür rund 16.000 Bäume im Freistaat unter die Lupe. Hintergrund sind die Folgen von Klimawandel, Trockenheit und Hitze. Im vergangenen Jahr wiesen fast 40% der untersuchten Bäume deutliche Schäden auf. Der Hamburger Tennisprofi Alexander Zverev hat die Krönung seines starken Wimbledon-Turniers verpasst. Zverev verlor das Endspiel gegen den italienischen Weltranglisten-Ersten Jannik Sinner in 4 Sätzen mit 7:6, 6:7, 3:6 und 4:6. Doch trotz der Niederlage gibt es für Zverev gleichzeitig allen Grund zu feiern, denn durch den Einzug ins Wimbledon-Finale rückt er ab morgen in der Weltrangliste auf Platz 2.
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1: In einer fast überall sternenklaren Nacht gehen die Temperaturen bis in der Früh runter auf 17 bis 9 Grad. Heute zum Wochenstart gibt's wieder Sonne satt. Im Lauf des Tages ziehen von Südwesten ein paar dünne, hohe Wolken durch. Die Höchstwerte erreichen heute 27 bis 35 Grad. Am Dienstag geht's dann im Süden mit etwas Regen los. Ansonsten wechseln sich Sonne und Wolken ab.
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3: Geblitzt wird gerade in Augsburg in der Oskar-von-Miller-Straße. Fehlt noch was? Staus und Blitzer könnt ihr uns gerne per WhatsApp zuschicken an die 0821 50 242 26. Alle Blitzer findet ihr auf radioaugsburg.de.
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1: In einer fast überall sternenklaren Nacht gehen die Temperaturen bis in der Früh runter auf 17 bis 9 Grad. Heute zum Wochenstart gibt's wieder Sonne satt. Im Lauf des Tages ziehen von Südwesten ein paar dünne, hohe Wolken durch. Die Höchstwerte erreichen heute 27 bis 35 Grad. Am Dienstag geht's dann im Süden mit etwas Regen los. Ansonsten wechseln sich Sonne und Wolken ab. Ab Mittwoch dann aber schon wieder Sonne pur von früh bis spät.
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2: Geblitzt wird gerade in Augsburg in der Oskar-von-Miller-Straße. Fehlt noch was? Staus und Blitzer könnt ihr uns gerne per WhatsApp zuschicken. An die 0821 50 242 26. Alle Blitzer findet ihr auf radioaugsburg.de.
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1: Ich bin Hendrik Daum. Bundespräsident Steinmeier begrüßt die von der Koalition beschlossenen und angestoßenen Reformen. Endlich ist etwas Wichtiges passiert, sagte Steinmeier im ZDF-Sommerinterview.
2: Es könnte sein, dass wir gerade eine neue Phase in der Politik der Koalition erleben. Ich will sagen, dass man die Selbstblockade innerhalb der Koalition aufgehoben hat, aufgelöst hat und hoffentlich aus den beschlossenen Paketen, die jetzt auf dem Weg sind, auch die Lust an der Gestaltung zurückgewinnt. Das ist das, was mindestens erforderlich ist, um diesen Weg der Reformen fortzusetzen.
1: Gleichzeitig betonte Steinmeier, dass es entscheidend sei, dass die Reformen auch für mehr Wirtschaftswachstum sorgten. Nur dann könne die Politik neues Vertrauen gewinnen. Für viele Alleinerziehende könnte es künftig weniger Unterstützung vom Staat geben. Bundesfamilienministerin Prien will den Unterhaltsvorschuss nur noch bis zum 16. Geburtstag eines Kindes zahlen. Als Grund nennt sie die Sparvorgaben für den Bundeshaushalt. Scharfe Kritik an den Plänen kommt vom Deutschen Kinderhilfswerk. Wie gesund Bayerns Wälder noch sind, das wird in den kommenden Wochen erneut untersucht. Die Forstverwaltung nimmt dafür rund 16.000 Bäume im Freistaat unter die Lupe. Hintergrund sind die Folgen von Klimawandel, Trockenheit und Hitze. Im vergangenen Jahr wiesen fast 40% der untersuchten Bäume deutliche Schäden auf. Der Hamburger Tennisprofi Alexander Zverev hat die Krönung seines starken Wimbledon-Turniers verpasst. Zverev verlor das Endspiel gegen den italienischen Weltranglisten-Ersten Jannik Sinner in 4 Sätzen mit 7:6, 6:7, 3:6 und 4:6. Doch trotz der Niederlage gibt es für Zverev gleichzeitig allen Grund zu feiern, denn durch den Einzug ins Wimbledon-Finale rückt er ab heute in der Weltrangliste auf Platz 2 vor.
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1: In einer fast überall sternenklaren Nacht gehen die Temperaturen bis in der Früh runter auf 17 bis 9 Grad. Heute zum Wochenstart gibt's wieder Sonne satt. Im Lauf des Tages ziehen von Südwesten ein paar dünne, hohe Wolken durch. Die Höchstwerte erreichen heute 27 bis 35 Grad. Am Dienstag geht's dann im Süden mit etwas Regen los. Ansonsten wechseln sich Sonne und Wolken ab. Ab Mittwoch dann aber schon wieder Sonne pur von früh bis spät.
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3: Geblitzt wird gerade in Augsburg in der Oskar-von-Miller-Straße. Fehlt noch was? Staus und Blitzer könnt ihr uns gerne per WhatsApp zuschicken an die 0821 50 242 26. Alle Blitzer findet ihr auf radioaugsburg.de.
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1: In einer fast überall sternenklaren Nacht gehen die Temperaturen bis in der Früh runter auf 17 bis 9 Grad. Heute zum Wochenstart gibt's wieder Sonne satt im Lauf des Tages, ziehen von Südwesten ein paar dünne, hohe Wolken durch. Die Höchstwerte erreichen heute 27 bis 35 Grad. Am Dienstag geht's dann im Süden mit etwas Regen los, ansonsten wechseln sich Sonne und Wolken ab. Ab Mittwoch dann aber schon wieder Sonne pur von früh bis spät.
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2: Geblitzt wird gerade in Augsburg in der Oskar-von-Miller-Straße. Fehlt noch was? Staus und Blitzer könnt ihr uns gerne per WhatsApp zuschicken. An die 0821 50 242 26. Alle Blitzer findet ihr auf radioaugsburg.de.
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1: Ich bin Hendrik Daum. Der Konflikt zwischen den USA und dem Iran um die Straße von Hormuz ist erneut eskaliert. Nach Angaben des Pentagon führten die USA zuletzt rund 140 Attacken auf militärische Ziele im Iran durch. Auch zur Stunde laufen demnach Angriffe. Teheran reagierte mit Attacken auf Ziele in den Golfstaaten Kuwait, Katar und Oman. Auslöser der erneuten Gefechte war eine iranische Attacke auf ein Handelsschiff in der Straße von Hormuz. Wie schädlich muss ich noch machen? Wie gesund die Wälder bei uns in Bayern noch sind, das wird in den kommenden Wochen erneut untersucht. Die Forstverwaltung nimmt dafür rund 16.000 Bäume im Freistaat unter die Lupe. Hintergrund sind die Folgen von Klimawandel, Trockenheit und Hitze. Im vergangenen Jahr wiesen fast 40% der untersuchten Bäume deutliche Schäden auf. Tennisprofi Alexander Zverev hat den ersten deutschen Wimbledon-Titel im Männer-Einzel seit 35 Jahren leider verpasst. Der Hamburger verlor das Finale gegen den Italiener Jannik Sinner in 4 Sätzen. Zverev darf sich aber über den Sprung auf Rang 2 der Weltrangliste freuen, der ihm mit dem Einzug in das Endspiel gelungen war. Außerdem bekommt er ein Preisgeld von umgerechnet über 2 Millionen Euro. Im Publikum saßen unter anderem Prinzessin Kate und Prinz William sowie Bundeskanzler Merz.
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1: In einer fast überall sternenklaren Nacht gehen die Temperaturen bis in der Früh runter auf 17 bis 9 Grad. Heute zum Wochenstart gibt's wieder Sonne satt. Im Lauf des Tages ziehen von Südwesten ein paar dünne, hohe Wolken durch. Die Höchstwerte erreichen heute 27 bis 35 Grad. Am Dienstag geht's dann im Süden mit etwas Regen los. Ansonsten wechseln sich Sonne und Wolken ab. Ab Mittwoch dann aber schon wieder Sonne pur von früh bis spät.
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2: Geblitzt wird gerade in Augsburg in der Oskar-von-Miller-Straße. Fehlt noch was? Staus und Blitzer könnt ihr uns gerne per WhatsApp zuschicken. An die 0821 50 242 26. Alle Blitzer findet ihr auf radioaugsburg.de.
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